0: ziviles Atomprogramm aufzubauen. Die Energieminister beider Länder haben ein Abkommen dafür unterzeichnet. Was genau darin steht, hat US-Energieminister Wright nicht bekannt gegeben. Ihm zufolge wird aber sichergestellt, dass keine Atomwaffen hergestellt werden. Im US-Parlament könnte es Widerstand gegen das Abkommen geben, denn viele Abgeordnete lehnen es ab, atomare Technologie im Nahen Osten auszuweiten. In München ist am Abend der Opfer des rechtsextremistischen Anschlags vor 10 Jahren gedacht worden. Ein 18-Jähriger hatte damals im Bereich des Olympia-Einkaufszentrums 9 Menschen ausländischer Herkunft und anschließend sich selbst erschossen. Aus München, Alisa-Marie Schröter.
1: Bundespräsident Frank-Walter Steinmeier sprach den Angehörigen sein Mitgefühl aus und setzte das Münchner Attentat in den Kontext anderer rechtsterroristischer Anschläge, wie jener in Hanau, Halle und Solingen. Eine Spur rechtsextremer Taten ziehe sich durch die Geschichte der Bundesrepublik, sagte Steinmeier. Auch der Täter vom Münchner OEZ-Attentat habe seine Opfer nach rassistischen Zuschreibungen ausgewählt. Daran ändere auch die Tatsache nichts, dass der Täter selbst Migrationshintergrund hatte.
0: Das waren die Nachrichten. Das Wetter in Deutschland. Gebietsweise trocken, zum Teil noch Schauer, kaum Gewitter, Tiefstwerte 15 bis 8 Grad. Am Tage mehr Wolken und etwas Regen im Südwesten und im Ostseeumfeld oft heiter. Höchstwerte 18 bis 24 Grad. Es ist 2.03 Uhr.
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3: Wir starten in diese Stunde mit dem Münchner Rundfunkorchester und Musik aus dem Ballett Coppelia von Leo Delib. Die Leitung hat Kurt Eichhorn.

Musik aus dem Ballett Coppelia von Leo Delib. In einer Aufnahme von 1977, Kurt Eichhorn dirigierte das Münchner Rundfunkorchester. Als nächstes hören wir die Sonate für Horn und Klavier F-Dur, Opus 17 von Ludwig van Beethoven. Eine Aufnahme mit Mischa Greul Horn und Sung Yun Hu Klavier.

Der Hornist Mischa Greul und die Pianistin Sung Yun-Hu mit der Hornsonate F-Dur Opus 17 von Ludwig van Beethoven. 2.42 Uhr, hier ist das ARD-Nachtkonzert, jetzt mit der Suite aus dem Ballett Pulcinella von Igor Strawinsky. Das New York Philharmonic spielt unter Leitung von Pierre Boulez.

Die Pulcinella-Suite von Igor Stravinsky mit dem New York Philharmonic unter Leitung von Pierre Boulez, aufgenommen 1975. Johannes Brahms ist unser nächster Komponist. Seine Variationen über ein Thema von Paganini A-Moll, Opus 35, werden gespielt von Elisabeth Leonskaya.

Elisabeth Leonskaja, 1990, mit den Variationen über ein Thema von Paganini, Opus 35 von Johannes Brahms. Damit kommen wir noch zu Wolfgang Amadeus Mozart und seinem Violinkonzert D-Dur, Köchelverzeichnis 271a. Alina Pogostkina ist die Solistin, Reinhard Göbel dirigiert das WDR-Sinfonieorchester Köln.

Alina Pogoskina und das WDR-Sinfonieorchester Köln unter Leitung von Reinhard Göbel, 2014 in der Residenz Würzburg. Mit dem Violinkonzert, Köchelverzeichnis 271a von Wolfgang Amadeus Mozart. Mit Joshua Bell geht's zu den 4 Uhr Nachrichten. Er spielt noch Fritz Kreislers Rondino über ein Thema von Beethoven.

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1: Um 4 Uhr mit Juliette Groß. Mitten im Iran-Krieg haben die USA und Saudi-Arabien ein Atomabkommen geschlossen. Das hat das US-Energieministerium mitgeteilt. Demnach geht es um ein ziviles Programm. Es werde sichergestellt, dass Saudi-Arabien keine Atomwaffen entwickeln könne. Aus der Nachrichtenredaktion Pascal Küpper.
2: Schon länger war über ein solches Abkommen diskutiert worden. Jetzt ist die Rede von einer jahrzehntelangen Partnerschaft mit milliardenschweren Aufträgen für die US-Atomindustrie. Nach amerikanischen Angaben wird es Saudi-Arabien ermöglicht, Reaktoren zu bauen, Uran anzureichern und radioaktive Abfälle wieder aufzubereiten. Die Sorge vor einem Wettrüsten im Nahen Osten ist groß. Saudi-Arabiens Kronprinz bin Salman hat zwar mehrfach gesagt, sein Land strebe keine Atomwaffen an, aber im Falle einer iranischen Atombombe wolle man gleichziehen.
1: Die Vorsitzenden der Unionsparteien haben sich auf einen Kandidaten für den Fraktionsvorsitz im Bundestag geeinigt. Es ist der bisherige Kanzleramtsminister Thorsten Frey. Er wird sich in der kommenden Woche in einer Sondersitzung der Unionsfraktion zur Wahl stellen. Das Amt muss neu besetzt werden, weil Jens Spahn zurückgetreten ist. Innerhalb der Union gab es heftige Kritik an seiner Entscheidung, ein gemeinsames Kind mit seinem Ehemann von einer Leihmutter in den USA austragen zu lassen. Wer Nachfolger Freis als Kanzleramtsminister werden soll, ist noch nicht bekannt. Bundesaußenminister Wadephul besucht heute Südafrika. Es ist die letzte Station seiner viertägigen Afrika-Reise. Aus der Nachrichtenredaktion Thorsten Lange.
3: Südafrika ist der mit Abstand wichtigste Wirtschaftspartner Deutschlands auf dem afrikanischen Kontinent. Und entsprechend sieht das Programm aus. Der CDU-Politiker wird zunächst Siemens Energy besuchen und sich die Produktion zeigen lassen. Das Unternehmen baut dort unter anderem Turbinen und Generatoren für Kraftwerke, stattet Solar- und Windparks aus. Politisch eint beide Länder, dass sie bei Konflikten auf Zusammenarbeit setzen und nicht so sehr auf Alleingänge.
1: Die EU-Kommission hat der milliardenschweren Übernahme des Hollywood-Konzerns Warner Brothers durch den Konkurrenten Paramount zugestimmt, allerdings unter Auflagen. Paramount muss seine Beteiligung am Filmverleiher United International Pictures aufgeben. Denn die EU-Kommission befürchtet, dass das Unternehmen nach der Übernahme schlechtere Konditionen für die Kinobetreiber durchsetzen könnte, zum Nachteil der europäischen Verbraucher. Im Bereich der Filmproduktion sieht die Kommission dagegen keine Gefahr für den Wettbewerb.

0: Das waren die Nachrichten. Das Wetter in Deutschland. Am Tage mehr Wolken und etwas Regen im Südwesten und im Ostseeumfeld oft heiter. Höchstwerte 18 bis 24 Grad. Im Südwesten 27 Grad. Am Freitag freundlich. Es ist 4.03 Uhr.
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2: Mit Werken von Antonio Rossetti, Gioachino Rossini und Camille Saint-Saëns. Von Antonio Rossetti haben wir das Hornkonzert S-Dur im Programm. Eine Aufnahme mit Andrew Joy und dem Kölner Rundfunkorchester. Die Leitung hat Johannes Goretzky.

Das Hornkonzert S-Dur von Antonio Rossetti. Andrew Joy war der Solist, Johannes Goritzky dirigierte das Kölner Rundfunkorchester. Das folgende Fagottkonzert stammt von Gioacchino Rossini und wir hören eine Aufnahme mit Patrick De Ritis und dem Philharmonischen Orchester Würzburg, dirigiert von Enrico Calesso.

Patrick Derytis und das Philharmonische Orchester Würzburg 2014 in der Würzburger Musikhochschule mit dem Fagottkonzert von Gioachino Rossini. Die Leitung hatte Enrico Calesso. Die Wiener Symphoniker beenden diese Stunde jetzt mit dem sinfonischen Gedicht La Jeunesse d'Hercule von Camille Saint-Saëns. Dirigent ist Georges Prêtre.

Die Jugend des Herkules. Sinfonisches Gedicht, Opus 50 von Camille Saint-Saëns. Mit den Wiener Symphonikern unter Leitung von Georges Prêtre. Es wird gleich 5 Uhr. Bis zu den Nachrichten jetzt noch die Tarantella aus der Suite Italienne von Igor Stravinsky. Viktoria Mulowa und Katja Labeck.

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1: Um 5 Uhr mit Juliette Groß. Mitten im Iran-Krieg haben die USA und Saudi-Arabien ein Atomabkommen geschlossen. Das hat das US-Energieministerium mitgeteilt. Demnach geht es um ein ziviles Programm. Es werde sichergestellt, dass Saudi-Arabien keine Atomwaffen entwickeln könne. Aus der Nachrichtenredaktion Pascal Küpper.
2: Schon länger war über ein solches Abkommen diskutiert worden. Jetzt ist die Rede von einer jahrzehntelangen Partnerschaft mit milliardenschweren Aufträgen für die US-Atomindustrie. Nach amerikanischen Angaben wird es Saudi-Arabien ermöglicht, Reaktoren zu bauen, Uran anzureichern und radioaktive Abfälle wieder aufzubereiten. Die Sorge vor einem Wettrüsten im Nahen Osten ist groß. Saudi-Arabiens Kronprinz bin Salman hat zwar mehrfach gesagt, sein Land strebe keine Atomwaffen an, aber im Falle einer iranischen Atombombe wolle man gleichziehen.
1: Die Vorsitzenden der Unionsparteien haben sich auf einen Kandidaten für den Fraktionsvorsitz im Bundestag geeinigt. Es ist der bisherige Kanzleramtsminister Thorsten Frey. Er wird sich in der kommenden Woche in einer Sondersitzung der Unionsfraktion zur Wahl stellen. Das Amt muss neu besetzt werden, weil Jens Spahn zurückgetreten ist. Innerhalb der Union gab es heftige Kritik an seiner Entscheidung, ein gemeinsames Kind mit seinem Ehemann von einer Leihmutter in den USA austragen zu lassen. Wer Nachfolger Freis als Kanzleramtsminister werden soll, ist noch nicht bekannt. Bundesaußenminister Wadephul besucht heute Südafrika. Es ist die letzte Station seiner 4-tägigen Afrika-Reise. Aus der Nachrichtenredaktion Thorsten Lange.
3: Südafrika ist der mit Abstand wichtigste Wirtschaftspartner Deutschlands auf dem afrikanischen Kontinent. Und entsprechend sieht das Programm aus. Der CDU-Politiker wird zunächst Siemens Energy besuchen und sich die Produktion zeigen lassen. Das Unternehmen baut dort unter anderem Turbinen und Generatoren für Kraftwerke, stattet Solar- und Windparks aus. Politisch eint beide Länder, dass sie bei Konflikten auf Zusammenarbeit setzen und nicht so sehr auf Alleingänge.
1: Waldbrände sorgen weiterhin in mehreren europäischen Ländern für Gefahr. An der französischen Atlantikküste bei Bordeaux sind am Nachmittag mehrere Orte und auch ein Campingplatz mit 3.500 Urlaubern evakuiert worden. Auch ein Strand, an dem sich 600 Fahrzeuge befanden, wurde geräumt. Auch Spanien kämpft weiter mit zahlreichen Bränden. Laut Rettungsdienst mussten unter anderem im Südwesten von Madrid mehrere Gemeinden evakuiert werden. Das waren die Nachrichten. Das Wetter in Deutschland. Tagsüber mehr Wolken und etwas Regen im Südwesten und im Ostseeumfeld oft heiter. Höchstwerte 18 bis 27 Grad. Am Freitag freundlich Richtung Norden ein paar Schauer. Im Norden 19 bis 30 Grad. Am Samstag freundlich. Im Norden vereinzelt Schauer. Es ist 5.03 Uhr.
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4: Mit Friedrich von Flotow.

Die Ouvertüre aus der Operette La Veuve Grappin von Friedrich von Flotow mit dem Münchner Rundfunkorchester unter Leitung von Ulf Schirmer. Daran schließt sich jetzt ein Satz aus der Violinsonate Nummer 1 von Louise Ferranc an. Daniele Orlando an der Violine, Linda Di Carlo am Klavier.

Gioachino Rossini im ARD-Nachtkonzert. Wir hörten seine Streichersonate Nummer 1, gespielt vom Orchester London Musici unter Leitung von Mark Stevenson. Mit dem Pianisten Andras Schiff und Erinnerungen von Friedrich Smetana geht's jetzt nach Böhmen.

Erinnerungen an Böhmen, Opus 12 von Friedrich Smetana, in einer Aufnahme von 1998 mit Andras Schiff. Es ist 5.37 Uhr. In unserem ARD-Nachtkonzert jetzt der Kopfsatz aus dem Klarinettenkonzert Nummer 4 B-Dur von Jean-Xavier Lefebvre. Eduard Brunner ist der Solist, Reinhard Göbel dirigiert das Münchner Kammerorchester.

Eduard Brunner war der Solist im Klarinettenkonzert Nummer 4 von Jean-Xavier Lefebvre. Wir hörten den ersten Satz daraus. Das Münchner Kammerorchester spielte unter Leitung von Reinhard Köbel. Und hier ist noch das London Symphony Orchestra unter Leitung von Richard Bonning.

Der blaue Vogel und die Prinzessin Florissa aus dem Ballett Dornröschen von Peter Tschaikowski. Richard Bonning dirigierte das London Symphony Orchestra. Beschließen wollen wir diese Sendung mit Maris Jansons und dem Philadelphia Orchestra. Wir hören noch den Foxtrott aus der ersten Jazz-Suite von Dmitri Schostakowitsch und wünschen Ihnen einen guten Start in diesen Donnerstag.

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1: 6 Uhr, guten Morgen. Die Nachrichten des Bayerischen Rundfunks mit Peter Veit. Die Übersicht. Laut Bertelsmann-Studie ist Ausbildung beliebter als Studium. USA und Saudi-Arabien unterzeichnen Atomabkommen. Behörden evakuieren Gemeinden wegen Waldbrandes nahe Madrid. Das Wetter ein Mix aus Sonne und Wolken, örtlich Regen, 18 bis 25 Grad. Gütersloh. Eine Berufsausbildung ist für Schülerinnen und Schüler heutzutage die beliebteste Option nach dem Abschluss und nicht mehr das Studium. Das zeigt eine neue Studie der Bertelsmann Stiftung. Demnach sehen rund 90% der Befragten die Ausbildung als gute Basis für eine Karriere. Etwa ein Drittel der Schülerinnen und Schüler will nach dem Abschluss auch tatsächlich eine Ausbildung machen. Noch vor ein paar Jahren lag ein Studium an Platz 1. Im Jahr 2011 erreichte die Zahl der Studienanfänger in Deutschland laut Statistischem Bundesamt ihren bisher höchsten Stand. Dass trotzdem viele Ausbildungsplätze frei bleiben, liegt laut Studie unter anderem daran, dass für Betriebe zu oft Schulnoten wichtiger seien als die Motivation und praktische Fähigkeiten. Karlsruhe. Das Bundesverfassungsgericht beschäftigt sich heute noch einmal mit dem sogenannten Heizungsgesetz der Ampelregierung. Karlsruhe will urteilen, ob das Gesetz im Sommer 2023 übereilt beschlossen wurde. Laut der Vorsitzenden Richterin geht es um die Frage, ob es ein verfassungsrechtliches Tempolimit für Beratungen von Gesetzentwürfen gibt. Der frühere CDU-Bundestagsabgeordnete Heilmann hatte geklagt, weil er seine Rechte als Parlamentarier verletzt sieht. Wenige Tage vor der geplanten Abstimmung im Parlament wurden noch umfangreiche Änderungen am Heizungsgesetz vorgelegt. Aus Heilmanns Sicht war deshalb nicht genug Zeit für Beratung und Prüfung geblieben. Er wandte sich damals an Karlsruhe und ließ die Verabschiedung des Gesetzes noch vor der Sommerpause per Eilantrag stoppen. Washington. In der Nacht hat das US-Militär erneut Ziele im Iran attackiert. Es war die 12. nächtliche Angriffswelle in Folge. Das zuständige Zentralkommando teilte mit, man wolle damit erreichen, dass das iranische Regime nicht länger Handelsschiffe in der Region bedrohe. Inmitten dieser militärischen Auseinandersetzungen haben die Energieminister der USA und Saudi-Arabiens ein neues Abkommen unterzeichnet. Die US-Regierung teilte mit, man wolle dem Königreich beim Aufbau eines zivilen Atomprogramms helfen. Die genauen Details des Deals wurden nicht bekannt. Nach Informationen von US-Medien könnte das Abkommen aber den Weg für Urananreicherung in Saudi-Arabien ebnen. Das schürt Befürchtungen, dass es ein atomares Wettrüsten im Nahen Osten geben könnte, denn Saudi-Arabien ringt mit dem Iran um die Vorherrschaft in der Region. Madrid. Wegen des Waldbrands im Südwesten der spanischen Hauptstadt sind mehrere Gemeinden in der Umgebung evakuiert worden. Nach Angaben der Guardia Civil wurden auch mehrere Verkehrsachsen gesperrt. Die Behörden forderten die Anwohner auf, sehr vorsichtig zu fahren, da die Sicht durch den Rauch stark eingeschränkt ist. Menschen mit Atemwegserkrankungen sollten nachts die Fenster schließen. In den vergangenen Tagen sind in Spanien zahlreiche Brände ausgebrochen. Der größte Waldbrand, etwa 100 Kilometer von Madrid entfernt, hat bereits 32.000 Hektar Land verwüstet. In Spanien steigen die Temperaturen derzeit wieder. Es beginnt eine neue Hitzewelle. München. Bei der Gedenkveranstaltung zum 10. Jahrestag des rechtsextremistisch motivierten Anschlags am Olympia

0: Einkaufszentrum, ist an die 9 Todesopfer erinnert worden. Auch Bundespräsident Steinmeier nahm daran teil. Angehörige der Ermordeten fordern weiter, einen Untersuchungsausschuss im Landtag zu der Tat einzusetzen. Dafür sieht Bayerns Innenminister Herrmann aber keine Notwendigkeit. Im BR24-Interview sagte er, er könne nicht erkennen, dass das noch einmal neue Erkenntnisse zutage fördern würde. Dem Landtag sei bereits 2019 ein umfassender Bericht vorgelegt worden, in dem die Tat klar als rassistisch und rechtsextremistisch motiviert bekannt worden sei, so Herrmann. Das Wetter in Bayern: teils sonnig, teils stark bewölkt, örtlich etwas Regen, vor allem im Osten. Ab dem Nachmittag zunehmend freundlich, 18 bis 25 Grad. In der kommenden Nacht oft klar bei Tiefstwerten von 11 bis 6 Grad, morgen sonnig bis locker bewölkt und trocken, am Samstag nach sonnigem Start mehr Wolken, an den Alpen Schauer- und Gewitterrisiko, auch am Sonntag durchwachsen, Höchstwerte 22 bis 31 Grad. Die Zeit 6.05 Uhr und auf den Fernstraßen in Bayern normaler Verkehr, so viel vom Service.
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2: Guten Morgen. Cellistin Ophélie Gaillard und ihr Orchester lassen hier schon mal die Bögen hüpfen, wie so kleine Freudensprünge.

Cellistin Ophélie Gaillard und das Pulcinella Orchestra mit dem Rondo aus dem Cellokonzert Nummer 9 B-Dur von Luigi Boccherini. Ordnung halten, dafür hat ja nicht jeder ein Talent. Mein Schreibtisch daheim beweist das recht anschaulich. Umso mehr bewundere ich es, wie Johann Sebastian Bach über die Runden gekommen ist als ordnungsliebender Mensch. Zwischenzeitlich wohnten 9 ihrer Kinder in der Wohnung. Die war zwar groß, seine Dienstwohnung in der Leipziger Thomasschule rund 250 Quadratmeter, aber neben der Familie sprangen da auch noch Privatschüler, Studenten und andere Verwandte umher. Es wurde berichtet, dass es bei den Bachs wie in einem Bienenstock zuging. Dazu lagen und standen überall Instrumente rum, Cembali, Klavikorde, Lauten und Geigen. Nur auf Bachs Schreibtisch, da war höchste Ordnung. Es durfte ihn nichts ablenken, wenn er wie ein Architekt seine hochkomplexen und trotzdem berührenden Stücke schrieb, wie dieses Solokonzert, aus dem hier auf BR Classic Oboist François Leleu den ersten Satz spielt, zusammen mit dem Chamber Orchestra of Europe.

rekonstruiert nach einem Cembalo-Konzert, dieses Oboen-Konzert in F-Dur, Bach-Werke-Verzeichnis 1053 von Johann Sebastian Bach. Den ersten Satz hat Oboist François Leleu zusammen mit dem Chamber Orchestra of Europe gespielt. Neumarkt in der Oberpfalz hat eine hübsche Altstadt, drei Brauereien und eine internationale Meistersingerakademie. Die schauen wir uns gleich genauer an, nach dem Beginn der C-Dur-Sinfonie von

Klare Ansage von Georges Bizet, seine C-Dur-Sinfonie, die mit diesem lebhaften ersten Satz beginnt. Gespielt hat das Orchestre National de France, Dirigent war Seiji Osawa. Es ist 6.30 Uhr, Sie hören BR Klassik am Donnerstagmorgen. Wenn sich junge Gesangstalente auf eine Weltkarriere vorbereiten, dann führt der Weg nicht selten am idyllischen Ort Neumarkt in der Oberpfalz vorbei. Seit 15 Jahren kommen junge Top-Talente aus aller Welt in den Reitstadel zur Internationalen Meistersingerakademie. Gerade läuft sie wieder. Wer also in diesen Tagen am Reitstadel vorbeispaziert, hört vielleicht den ein oder anderen Gast beim Proben. Drinnen klingt es dann so.

0: Der 28-jährige Daniel Wenning aus dem englischen Newcastle ist einer der Teilnehmer der diesjährigen Internationalen Meistersingerakademie. Ihr guter Ruf eilt der IMA voraus, erzählt Daniel.
1: Ich habe viele Freunde, sie alle sind so fantastische Sänger. Und sie hat mir erzählt, dass es so gut ist.
0: Die IMA hat sich in ihren 15 Jahren als Exzellenzzentrum etabliert. Das hat auch viel mit den erfahrenen Coaches zu tun.
1: Wir haben mit Kammersänger Fassbinder gearbeitet und sie ist ein total Legend. Und Frau Professor Wiens auch und Tobias Truniger hier, sie sind alle fantastische Lehrerinnen.
0: 16 junge Sängerinnen und Sänger sind auch dieses Jahr wieder für insgesamt 5 Wochen in Neumarkt zu Hause. Dieses Jahr gibt es sogar einen Rekord. 16 Leute aus 14 verschiedenen Nationen. Das freut Edith Wiens besonders, denn die gemeinsame Leidenschaft zur Musik schafft eine besondere Verbindung.
2: Ich finde ganz wichtig, dass man sieht, es funktioniert auch mit Ländern, die offiziell in Streit miteinander sind und Schlimmes passiert. Und hier klappt es einfach mit der Menschlichkeit und mit dem Zusammenhalt. Und es rührt mich sehr.
0: Für manche der Sängerinnen und Sänger geht mit der Teilnahme an der IMA in Neumarkt ein persönlicher Traum in Erfüllung, so wie für Hanna-Therese Weigel.
3: Ich erinnere mich wirklich noch im Bachelor dran, dass ich mit einer Freundin darüber gesprochen habe, dass ich mir absolut es als Ziel setze, bei der IMA dabei sein zu dürfen. Und dann jetzt dabei zu sein, ist natürlich dann ein absoluter Jackpot in der Hinsicht.
0: Für Hanna-Therese ist es sogar fast ein Heimspiel, denn aufgewachsen ist die 27-Jährige in Erlangen. Aber ihr Vater kommt ursprünglich aus Berching im Landkreis Neumarkt.
3: Meine Familie kommt jetzt natürlich zu den Konzerten und genießt es total, die Chance zu haben, dass sie so nah dran sind und dabei zu sein.
0: Die jungen Sängerinnen und Sänger knüpfen in der Zeit in Neumarkt Freundschaften und Kontakte. Der Umgang ist geprägt von gegenseitiger Wertschätzung. Das kommt auch beim Neumarkter Publikum an, das die Sängerinnen und Sänger jedes Jahr herzlich feiert. Davon schwärmt die portugiesische Mezzosopranistin Teresa Salles-Rebordão.
4: Sie sind sehr enthusiastisch. Man spürt diese Energie vom Publikum. Das ist auch sehr nett, weil wenn wir da stehen, allein auf der Bühne, es ist sehr schön, wenn wir auch ein gutes Gefühl vom Publikum bekommen.
0: Im Jubiläumsjahr darf das Publikum außerdem für seinen Favoriten oder Favoritin abstimmen.
2: Der Förderverein der IMA stiftet 2 Preise. Je 1.000 Euro für nach der IMA. Denn es ist wahnsinnig wichtig, dass die weitermachen können mit guten Coaches oder mit Vorsingen, dass sie nicht einfach auf dem letzten Pfennig sitzen bleiben. Gell? Und ja, wir haben gedacht, soll das Neumarkter Publikum sagen, was ihm gefällt.
0: Bei jedem Konzert können die Zuschauer einen Namen beispielsweise auf ihr Ticket schreiben und in eine Box werfen. Beim Abschlusskonzert am 6. August werden die Preisträger dann bekannt gegeben.
5: Und davor steht noch eine Opern- und Operettengala an, kommende Woche Freitag im historischen Reitstadel in Neumarkt in der Oberpfalz. Tanja Gorges hat für uns dort vorbeigeschaut bei der Internationalen Meistersingerakademie.

Pianist Herbert Schuch hat die ganze Farbpalette genutzt für kleine Tupfer genauso wie für dicke Pinselstriche im dritten Satz aus Franz Schuberts kleiner A-Dur-Klaviersonate. Filmmusik von Sergei Prokofjew jetzt für Sie hier auf BR Klassik. Über die Biografie von einem Soldaten, eine Lebensgeschichte, die die Behörden frei erfinden, weil sie Angst haben, dem Zaren zu sagen, dass sie sich vertan haben und es diesen Namen gar nicht gibt. Zu dem satirischen Film von 1933 gehört auch diese Romanze.

Leutnant Kije, so heißt eine sinfonische Suite von Sergei Prokofjew. Das war die Romanze daraus, in einer Aufnahme mit dem Deutschen Symphonieorchester Berlin unter Leitung von Tugan Sokjew. Zu einer morgendlichen Plauderei lädt jetzt Antonio Vivaldi ein. Vier Violinen, ein Violoncello und begleitende Streicher kommen miteinander ins Gespräch.

0: Antonio Vivaldi hat dieses Konzert in H-Moll für vier Violinen und Violoncello als Soloinstrumente komponiert. Gespielt worden ist es von der Geigerin Victoria Mullova mit Kollegen zusammen mit dem Ensemble Il Giardino Armonico. Spätestens seit Loriot wissen wir ja, es ist nie zu spät für eine Weiterbildung.
1: Hollerie, du Dödel-Dee, diri-diri-dudel-dö.
0: Da hat man was in der Hand mit so einem Jodeldiplom. Wir haben uns auf die Suche gemacht, ob es das irgendwo gibt, so ein Diplom, und sind fündig geworden. Dazu gleich mehr nach den 7 Uhr Nachrichten.

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1: Guten Morgen, es ist 7 Uhr. Die Nachrichten des Bayerischen Rundfunks mit Peter Veit. Die Übersicht. Ausbildung ist beliebteste Option für junge Menschen nach dem Schulabschluss. USA und Saudi-Arabien schließen ziviles Atomabkommen. Bundeswehr führt heute Übungen in Unterfranken durch. Das Wetter, ein Mix aus Sonne und Wolken, örtlich Regen, 18 bis 25 Grad. Gütersloh. Nach dem Schulabschluss halten immer mehr junge Menschen eine Berufsausbildung für sinnvoller als ein Studium. Das zeigt eine neue Bertelsmann-Studie. Rund 90% der Befragten sehen die Ausbildung als gute Basis für die Karriere. Zugleich gibt es ihrer Ansicht nach Verbesserungsbedarf beim Zugang zum Ausbildungsplatz. Trotz ausreichender Informationen finden sich die meisten Befragten nur schwer zurecht. Junge Menschen mit niedriger Schulbildung schätzen der Umfrage zufolge ihre Chancen pessimistisch ein, einen Ausbildungsplatz zu bekommen. Noch vor ein paar Jahren war das Studium das Nonplusultra für junge Menschen nach dem Schulabschluss. Laut Statistischem Bundesamt erreichte im Jahr 2011 die Zahl der Studienanfänger in Deutschland ihren bisher höchsten Stand. Washington. Die USA und Saudi-Arabien arbeiten künftig auf dem Gebiet der Atomenergie zusammen. Ein entsprechendes Abkommen haben die Energieminister beider Länder unterzeichnet. Es ermöglicht Saudi-Arabien den Bau einer Anlage zur Anreicherung von Uran. Das Land will die Kernenergie zur Stromerzeugung nutzen, um somit mehr Öl exportieren zu können. Das Abkommen sieht keine Kontrollen durch die Internationale Atomenergiebehörde vor. Kritiker befürchten daher, dass es in der Region zu einem atomaren Wettrüsten kommen könnte. US-Außenminister Rubio sieht dagegen kein Risiko einer Weiterverbreitung von Atomwaffen. Berlin. Kanzleramtschef Frei soll neuer Chef der Unionsfraktion im Bundestag werden. Dieser Vorschlag der Parteichefs Merz und Söder stößt in der Koalition auf Zustimmung. CSU-Landesgruppenchef Hoffmann zeigte sich zuversichtlich, dass Frei gegenüber Kabinett und Kanzler selbstbewusst auftreten wird. Außenminister Wadephul von der CDU sagte, Frei sei der richtige Mann. Auch beim Koalitionspartner SPD ist man zufrieden. Der parlamentarische Geschäftsführer Wiese erwartet nach eigenen Angaben, dass man mit dem CDU-Politiker gut zusammenarbeiten kann. Am kommenden Mittwoch stimmt die Unionsfraktion über die Personalie ab. Im Fall seiner Wahl würde Frei dem am Wochenende zurückgetretenen Jens Spahn nachfolgen. Wiesbaden. Bundesweit werden 147 Menschen mit einer elektronischen Fußfessel überwacht. 128 davon sind verurteilte Straftäter, bei denen eine besonders hohe Rückfallgefahr besteht. Das hat das hessische Justizministerium für den Stichtag Ende Juni mitgeteilt. Demnach trugen 18 Menschen die Fußfessel präventiv, um Taten zu verhindern, etwa im Zusammenhang mit häuslicher Gewalt, Stalking oder weil sie ausreisepflichtig sind. In Südhessen ist die gemeinsame elektronische Überwachungsstelle der Länder angesiedelt, die bundesweit für die Überwachung von Menschen mit Fußfesseln zuständig ist. Würzburg. Die Bundeswehr übt heute in Unterfranken auf dem Gelände der Balthasar-Neumann-Kaserne und des Standortübungsplatzes die Flugabwehr. Bei der Übung kommen zwei Eurofighter zum Einsatz. Auf dem Gelände wird außerdem Pyrotechnik verwendet. Anwohner müssen sich daher am Nachmittag auf Tiefflüge und Knallgeräusche einstellen. Am Dienstag nächste Woche führt die Bundeswehr dann rund um Gemünden und Gössenheim im Landkreis Main-Spessart Truppenübungen mit Nachtmärschen durch. Das Wetter in Bayern. Teils sonnig, teils stark bewölkt. Örtlich etwas Regen, vor allem im Osten. Ab dem Nachmittag zunehmend freundlich, 18 bis 25 Grad. In der kommenden Nacht oft klar bei Tiefstwerten von 11 bis 6 Grad. Morgen sonnig bis locker bewölkt und

0: trocken, am Samstag nach sonnigem Start mehr Wolken, an den Alpen Schauer- und Gewitterrisiko. Auch am Sonntag durchwachsen. Höchsttemperaturen 22 bis 31 Grad. Soweit die Nachrichten, die Zeit 7 Uhr und 5 Minuten. Und auf den Fernstraßen in Bayern normaler Verkehr, so viel vom Service.
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2: Guten Morgen. Endspurt in den bayerischen Schulen. Zeit der Ausflüge und Sportfeste. Hier wird schon mal Anlauf genommen für einen kräftigen Absprung in diesem Scherzo von Max Bruch

kraftvolles Scherzo aus der Sinfonie Nummer 1 S-Dur von Max Bruch. Wir haben hier das Kürzenich-Orchester Köln gehört unter Leitung von James Conlon. Nicht jeder König hat große Lust auf seinen Job. So war es bei König Ferdinand IV. Von Neapel. Die Staatsgeschäfte, die interessieren ihn weniger. Er geht lieber auf die Jagd, mischt sich gerne und das einfache Volk hat deshalb auch den Spitznamen Macaroni-König. Und weiterer Zeitvertreib die Musik. Er spielt so eine Art Drehleier und bestellt bei Joseph Haydn Stücke dafür. Eines davon hören wir jetzt hier auf BR Klassik. Und klanglich hübscher ist es wahrscheinlich, wenn den Job der Drehleiter hier Traversflöte und Oboe übernehmen.

0: Martin Roth, Traversflöte und Michael Niesemann, Oboe, zusammen mit dem Ensemble Mozzafiato und einem Stück, das der König von Neapel bei Joseph Haydn bestellt hat, dieses Notturno Nummer 4. Damit ist es 20 nach 7.
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0: Jodeln klingt fantastisch, finde ich. Ob im traditionellen Gesang

0: oder im Musikkabarett à la Fredel Fesel. Und jodeln kann man lernen. Wie weit kommt man in 1,5 Stunden und schafft man es tatsächlich, das begehrte Jodeldiplom? Unsere Reporterin am Chiemsee, Laura Hautkamp, hat es ausprobiert.
1: Seebruck am Chiemsee. Vor mir Segelboote, dahinter die Chiemgauer Berge. Und neben mir Andrea Wittmann, meine Lehrerin für heute. Kirchenmusikerin und Weltrekordhalterin im Dauerjodeln. Vor 10 Jahren hat sie den Weltrekord genau hier aufgestellt.
2: Und dann haben wir festgestellt, dass hier eine ganz tolle Frequenz ist, weltweit. Und da habe ich dann über 15 Stunden gejodelt. Ich habe alle 55 Minuten, 5 Minuten Pause gehabt. Da habe ich natürlich was getrunken, ein Bier.
1: Andrea hat sich hier also 15 Stunden lang durchgejodelt. Mir reicht schon ein halbwegs brauchbarer Jodler.
2: Wir stehen uns in so einem Halbkreis auf.
1: Mit mir stehen 8 weitere Teilnehmende bereit. Manche haben Chorerfahrung. Ich habe vor allem Respekt davor, gleich vor fremden Menschen seltsame Geräusche zu machen. Erste Stufe, erstmal eine Stimmübung.
3: Patake. Patake.
2: Probieren wir es mal.
1: Soweit, so gut. Dann kommt die nächste Stufe. Es werden Notenblätter ausgeteilt. Noten gelesen habe ich das letzte Mal im Gitarrenunterricht vor 20 Jahren. Leichte Panik.
4: Andrea, müssen wir dafür Noten lesen können?
2: Na.
4: Gott sei Dank.
2: Wir nehmen jetzt mal den langen Wangler Jodler und ich spüre ihn einfach mal kurz vor. Und dann probieren wir ihn einfach mal mit den ganzen Elementen, die wir jetzt schon gelernt haben.

0: laut bin ich schon, aber falsch bin ich. Das ist eher das Problem.
1: Also da kann man doch nur ein Jodeldiplom hergeben. Alle haben es geschafft. Ein Diplom, eine Urkunde zur erfolgreichen Teilnahme am Jodelseminar. 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

Die Geschichte des Tangos hat Astor Piazzolla nachgezeichnet mit ein paar Stücken. Das war hier die Nummer 1, Bordell 1900, in einer Bearbeitung für Bläserquintett, gespielt vom Maalot-Quintett. Traditionelle Roma-Lieder und ungarische Volkstänze hat Johannes Brahms auf seinen Konzertreisen kennengelernt. Inspirationsquelle für seine eigenen erfolgreichen ungarischen Tänze. Hier 6 daraus.

0: 6 ungarische Tänze von Johannes Brahms, die hat Dirigent Thomas Dausgaard für sein Orchester arrangiert, für das schwedische Kammerorchester. Jetzt ist es 7:40.
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0: Mit der Monogamie hatte es Wagner nicht so sehr. Welche unterschiedlichen Funktionen die Frauen in seinem Leben hatten, das schauen wir uns jetzt genauer an.
2: 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Muse, Ehe, Lust und Frust.
3: Sie heißen Judith, Jessie, Marie, Seraphine, Cosima, Minna, Friederike oder Mathilde. Sie sind verheiratet, jungfräulich, flatterhaft, wild oder ungezwungen, ungebunden.
4: Ob blond, ob braun, ich liebe eine Frau.
3: Das wäre Richard Wagner zu simpel. Er hat sein Liebesleben nicht nach Haar- oder Hautfarben durchkomponiert, vielmehr wie eine Oper, bestehend aus Motiven. Folglich schwärmt Wagner auch aus unterschiedlichen Motivationen für ein bestimmtes Weib. Jugendliche Leidenschaft heißt das Leitmotiv des 23-jährigen Wagner. In Königsberg heiratet er die Schauspielerin Mina Planer.
5: Mit Minas Leben und Charakter war ich genügend bekannt geworden, um die bedeutenden Divergenzen unserer verschiedenen Naturen mir so klar, als es mir bei so einem wichtigen Schritt nötig war, machen zu können.
3: Dass Minna ihm außerdem Rückhalt bietet, besser verdient als er, pragmatisch denkt, nimmt er gerne mit. Die beiden bleiben zusammen, bis dass der Tod sie scheidet. Eheliche Treue spielt in der Beziehung nur eine Nebenrolle. Da kommt das zweite Leitmotiv ins Liebesspiel, das Affärenmotiv. Selbstbestätigung im Schnelldurchlauf. Richard Wagner findet, dass er als Künstler durchaus auf gewisse gesellschaftliche Normen pfeifen darf. Das Weib als seine persönliche Leibdienerin.
5: Sie darf keine untergeordnete Arbeit leisten, sondern nur pflegen und mir das Leben angenehm machen.

0: Dann das Musenmotiv. Als Künstler braucht Wagner eine Reflexionsebene. Das eigene Spiegelbild langweilt. Ein gewisses Prickeln in Gestalt einer klugen, attraktiven Frau wirkt hingegen wie Wagners Lieblingsgetränk Champagner, nur ohne Kopfschmerzen. Frauen wie Mathilde Wesendonck stehen für eine höhere Liebe, in der man sich besser nicht im Alltag oder Bett begegnet.
1: Meine liebe Muse bleibt mir noch fern, denn die Muse wie die Liebe beglückt nur freiwillig.
0: Und dann gibt's da noch ein Leitmotiv, das Partnerinnenmotiv, in Gestalt von Wagners zweiter Frau Cosima.
1: Mein einziges Weib, an deiner Seite erst werde ich, was ich sein kann. Wir gehören einzig zueinander.
0: Cosima ist seine Geliebte. Seine Managerin, Denkerin, Mutter, Leitwölfin und begleitet ihn als treue Freundin bis zu seinem Tod.

Muse, Ehe, Lust und Frust. Das war Folge 4 unserer Reihe von Silvia Schreiber über das Weibliche in Wagners Privatleben. Und morgen, im letzten Teil, geht's dann um seine eigene weibliche Seite zwischen Fetisch, Trost und Sehnsucht.

Die Liebe kann so schön, aber auch so grausam sein. Che si può fare? Was kann man tun? Nämlich dann, wenn man nur Pech hat in der Liebe. Dazu hat Barbara Strozzi eine Arie komponiert. Die Instrumentalfassung haben gespielt Anastasia Kobekina, Cello und Mitglieder des Kammerorchesters Basel. Für ihren Donnerstagmorgen jetzt Sinfonisches von Antonín Dvořák, ein Auszug aus seiner 5.

Dirigent Markus Bosch stand am Pult der Staatsphilharmonie Nürnberg für die Sinfonie Nummer 5 F-Dur von Antonín Dvořák. Wir haben den dritten Satz gehört. Vor den 8 Uhr Nachrichten noch Game-Musik. Der junge Link muss seine Freundin Zelda finden im Fantasy-Reich Hyrule und das schon seit vielen Jahrzehnten. Ein Videospiel-Klassiker, der immer weiterentwickelt worden ist. Hier Musik zu einem Teil davon.

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1: 8 Uhr, die Nachrichten des Bayerischen Rundfunks mit Peter Veit. Die Übersicht. Laut Bertelsmann-Studie ist Ausbildung beliebter als Studium. CDU-Politiker Bilger lehnt jede Zusammenarbeit mit der AfD ab. Europäischer Automarkt legt weiter zu. Das Wetter ein Mix aus Sonne und Wolken, örtlich Regen, 18 bis 25 Grad. Gütersloh. Schulabgänger finden mittlerweile eine Ausbildung besser als ein Studium. Das zeigt eine Studie der Bertelsmann-Stiftung. Demnach gaben 90% der Befragten an, sie sähen eine Lehre als gute Basis für eine Karriere an. Ein Drittel will nach dem Schulabschluss auch tatsächlich eine Ausbildung beginnen. Dennoch blieben im vergangenen Jahr mehr als 54.000 Lehrstellen unbesetzt. Die Studie nennt dafür mehrere Gründe. So seien Interessenten oft nicht bereit, für eine Ausbildung umzuziehen, oder Lehrstelle und Schulabgänger passten fachlich nicht zusammen. Außerdem achteten Unternehmen häufig mehr auf Schulnoten als auf Motivation und praktische Fähigkeiten. Berlin. Der parlamentarische Geschäftsführer der Unionsfraktion im Bundestag, Bilger, hat jede Zusammenarbeit mit der AfD abgelehnt. Im Deutschlandfunk verwies Bilger auf den Unvereinbarkeitsbeschluss der CDU. Auch in den CDU-Landesverbänden, die sich derzeit im Wahlkampf befinden, sei die Haltung eindeutig. Bilger erteilte damit Forderungen seines Parteifreunds Kretschmer eine klare Absage. Der sächsische Ministerpräsident hatte mit Hinblick auf die anstehenden Landtagswahlen in Ostdeutschland gefordert, mit allen Parteien zu reden. Die sogenannte Brandmauer zur AfD erklärte Kretschmer für obsolet. Der Bundesverband der deutschen Industrie warnte vor einer Regierungsübernahme durch die AfD. Diese sei keine Wirtschaftspartei und ein Risiko für Investitionen, erklärte BDI-Hauptgeschäftsführerin Gönner. Karlsruhe. Das Bundesverfassungsgericht beschäftigt sich heute noch einmal mit dem sogenannten Heizungsgesetz der Ampelregierung. Karlsruhe will urteilen, ob das Gesetz im Sommer 2023 übereilt beschlossen wurde. Laut der Vorsitzenden Richterin geht es um die Frage, ob es ein verfassungsrechtliches Tempolimit für Beratungen von Gesetzentwürfen gibt. Der frühere CDU-Bundestagsabgeordnete Heilmann hatte geklagt, weil er seine Rechte als Parlamentarier verletzt sieht. Wenige Tage vor der geplanten Abstimmung im Parlament wurden noch umfangreiche Änderungen am Heizungsgesetz vorgelegt. Aus Heilmanns Sicht war deshalb nicht genug Zeit für Beratung und Prüfung geblieben. Er wandte sich damals an Karlsruhe und ließ die Verabschiedung des Gesetzes vor der Sommerpause per Eilantrag stoppen. Brüssel. Trotz wirtschaftlicher Unsicherheit weltweit ist der Automarkt in Europa auf Erholungskurs. Im Vergleich zum Vorjahreszeitraum nahmen die Neuzulassungen im ersten Halbjahr um 5,7% zu, wie der Europäische Branchenverband ACEA bekannt gab. Während der Absatz von Verbrennerfahrzeugen sank, gewannen Elektroautos um mehr als 60%. Auch Hybridautos verkauften sich häufiger. Volkswagen blieb EU-weit mit Abstand Marktführer. ACEA-Generaldirektorin De Vries bezeichnete die Entwicklung mit Blick auf E-Autos ermutigend. Zugleich forderte sie aber mehr Tempo. Der Marktanteil müsse sich bis 2030 noch fast verdreifachen, um die CO2-Ziele der EU für Pkw und Transporter zu erreichen. Hannover. Mit einer großen Eröffnungsshow haben am Abend die Finals begonnen, ein großes Multisport-Event. Auf einer schwimmenden Bühne stellten zahlreiche Spitzenathletinnen und Athleten ihre Sportarten vor. Über 4 Tage hinweg werden in insgesamt 143 Entscheidungen neue deutsche Meisterinnen und Meister gekrönt, etwa im Triathlon, Schwimmen oder in rhythmischer Sportgymnastik. Knapp 4.000 Teilnehmer sind am Start. Das Wetter in Bayern, teils sonnig, teils stark bewölkt, örtlich etwas Regen, vor allem im Osten, ab dem Nachmittag zunehmend freundlich, 18 bis 25 Grad. In der kommenden Nacht oft klar, bei Tiefstwerten von 11 bis 6 Grad. Morgen sonnig bis locker bewölkt und trocken, am Samstag nach sonnigem Start mehr Wolken, an den Alpen Schauer- und Gewitterrisiko, auch am Sonntag durchwachsen, Höchstwerte 22 bis 31 Grad. Die Zeit 8.05 Uhr. Noch eine Verkehrsmeldung. A99 Westumfahrung München Richtung Lindau. Zwischen Fröttmanning Nord und Dreieckfeld-Moching 4 Kilometer Stau wegen Bauarbeiten. Soweit dieser Verkehrshinweis.

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1: Guten Morgen. Lassen Sie sich nicht stressen an diesem Donnerstagmorgen, auch wenn andere schon so auf die Tube drücken, wie hier in diesem Cellokonzert von Komponistin Marie Jaell.

Cellist Xavier Philips und die Brüsseler Philharmoniker unter Leitung von Hervé Niquet mit dem dritten Satz aus einem Cellokonzert in F-Dur, das Marie Jaël komponiert hat.

30 Tonnen wiegt das neue Bühnenbild bei den Bregenzer Festspielen. Ein berstender Riesenspiegel, bis zu 28 Meter hoch, ragt die Konstruktion über dem Bodensee, besteht aus 86 einzelnen Spiegelsplittern. Die können sich auch noch bewegen, hydraulisch gesteuert. Davor dann ein Infinity Pool für die High Society Partys. Also es ist wieder gigantisch, was für die neue Inszenierung aufgebaut wurde für Verdis La Traviata. Ob die Premiere auch musikalisch überzeugt hat, darüber sprechen wir gleich nach Mozart.

0: Allegretto mit Variationen. Der vierte Satz aus dem Stadler-Quintett von Wolfgang Amadeus Mozart. Dafür hat sich das Modigliani-Quartett mit dem Klarinettisten Raphael Sever zusammengetan. 20 nach 8 ist es, BR-Klassik am Donnerstagmorgen. Sie sind eröffnet, die Bregenzer Festspiele, und alle waren gespannt auf die neue Inszenierung auf der Seebühne. Dieses Jahr wird La Traviata gespielt, Verdis Erfolgsoper über den Abstieg einer Kurtisane. Eine eher intime Oper auf der riesigen Seebühne. Ob das aufgeht und wie die musikalische Leistung bei der Premiere gestern war, dazu jetzt Peter Jungblut.
1: Es hat schon seinen Grund, dass Bühnenbildner Paolo Fantin im Programmheft der Bregenzer Festspiele ein paar Seiten

0: Zeiten vor dem Regisseur Damiano Michelietto interviewt wird. Klar, die Seebühne ist die Hauptattraktion der Festspiele. Hier zählt vor allem der Schauwert, der Einfallsreichtum des jeweiligen Ausstatters, wie Babette Karner von den Festspielen gerne bestätigt.
1: Wer wären wir ohne unser Bühnenbild? Und das Schöne ist ja auch, dass dieses Bühnenbild unter dem Jahr wie eine Skulptur eigentlich, wie ein Wahrzeichen von Bregenz auch im See steht. Das heißt, wir bauen eigentlich nicht nur ein Opernbühnenbild, sondern es ist einfach auch etwas, wo eigentlich der ganze Bodenseeraum sagt, ah, gehen wir da mal Bregenz zur Seebühne schauen. Und das ist natürlich eine Wahrzeichenskulptur, die 2 Jahre stehen bleibt und die viel mehr macht, als nur Oper machen.
0: So gesehen hatte es Paolo Fantin in dieser Saison wirklich nicht leicht. Denn Verdis La Traviata ist alles andere als ein Ausstattungsstück, vielmehr ein intimes Kammerspiel, in dem die äußere Aktion völlig unwichtig ist, weil sich alles Bedeutsame in der Seele der titelgebenden Lebedame Violetta Valerie abspielt. Aber wie lässt sich ihr schmerzensreicher innerer Weg vom oberflächlichen Partyleben zum einsamen Sterben bebildern? Ein zersplitterter Spiegel, also ein vergleichsweise abstraktes Sinnbild für ein Leben, das implodiert. Und ob die schwarze Kugel, die am Ende in den Vordergrund schwebt, als Todessymbol so ohne weiteres erkennbar ist? Das Regie-Team müht sich sehr damit ab, diese Traviata opulent aussehen zu lassen. Es wird im Wasser geplanscht, Fontänen spritzen, ein riesiger roter Ring dampft vor sich hin. Aber inhaltlich ist das alles so überflüssig wie nebensächlich. Das macht den Gesamteindruck zwiespältig. Regisseur Damiano Michelietto und Kostümbildnerin Carla Tetti verlegten die Handlung in die wilden 20er Jahre des letzten Jahrhunderts. Plausibel, denn in der Jazz-Ära stürzten sich ja viele ins Vergnügen wie ins Verderben, aber die Traviata ist eben nicht Cabaret oder Chicago. Musikalisch freilich gibt es nichts zu mäkeln. Bregenz hat eine der besten Tonanlagen der Welt und Dirigent Kirill Karabitz weiß, was er seinem Publikum schuldig ist. Kraftvolle Farben, starke Kontraste, drastische Tempowechsel bis hin zur Effekthascherei. Alle Solopartien sind 2- bis 3-fach besetzt, sodass das Sängerteam jeden Abend wechselt. Bei der Premiere waren Majuka Teponen als Violetta und Julien Beer als ihr Liebhaber Alfredo Germont ebenso überzeugend wie Wladimir Stojanow als resoluter Patriarch. Im übernächsten Jahr planen sie in Bregenz Wagners Fliegenden Holländer. Da dürfte der Ausstatter dann weniger kreative Sorgen haben, gerade am Bodensee.
2: Und da müssen Sie dann wieder schnell sein, wenn Sie hinwollen. Die Aufführungen auf der Seebühne für dieses Jahr sind alle ausverkauft.

Divertimento in B-Dur, das Georg Philipp Telemann komponiert hat. Hier eine Aufnahme mit Musiker Antiqua Köln unter Leitung von Reinhard Göbel. Dieser Film hat ein traditionsreiches Studio zugrunde gerichtet. Die Piratenbraut, Originaltitel Cutthroat Island, war 1995 in den Kinos, hat 10 Millionen Dollar eingebracht, aber leider das Zehnfache davon gekostet in der aufwendigen Produktion. Die Firma war danach bankrott. Der Film galt lange als größter Flop der Kinogeschichte. Dabei ist es wohl ein solider Abenteuerfilm. Und immerhin, der Soundtrack wird von Cineasten hochgelobt. Der stammt von John Dabney.

0: Während das Popcorn noch von den Sitzen krümelt, läuft der Abspann von Die Piratenbraut, Cutthroat Island, mit dieser Musik, komponiert von John Dabney. Jetzt ist es 20 vor 9. Heute an diesem 23. Juli erinnern wir an einen kalifornischen Pianisten.
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2: San Francisco, 23. Juli 1928. Leon Fleischer wird geboren. Leon Fleischer, das war doch der, genau, der nur linkshändig Klavier spielte. Dabei hatte alles so vielversprechend angefangen. Mit dem Traum seiner Mutter, der Kleine könnte es zu etwas bringen, begabt ist er, tritt als Wunderkind auf, wird gefördert nach Strich und Faden. Das wirkt. Mit 16 hört ihn der Dirigent Pierre Monteux, hält ihn, weil er so kristallklar und ungeheuer spannungsvoll musizieren kann, für die Pianistenentdeckung des Jahrhunderts und lädt ihn ein zu den New Yorker Philharmonikern. Leon Fleischer wird Schüler des legendären Arthur Schnabel, baut sich eine Karriere auf, macht Tourneen. Und dann, mit Mitte 30, passiert es. Zwei Finger der rechten Hand verweigern den Dienst. Sie verkrümmen sich beim Spiel, lassen sich nicht mehr kontrollieren. Fokale Dystonie. Warum? Übertrainiert? Wie damals bei Schumann, als der seinen Ringfinger nicht mehr bewegen konnte? Fleischer macht das Beste aus der Situation. Er wird Lehrer. Und zwar einer der gefragtesten überhaupt. Von Yefim Bronfman bis Elin Grimaud und Yuja Wang werden Generationen von seinem pädagogischen Geschick profitieren. Aber Leon Fleischer entwickelt sich nicht nur zum gefragten Lehrer, sondern spielt auch weiter Klavier und wird der Spezialist der Stücke für die linke Hand. Da gibt es einige, Britten, Bartok, Hindemith, Ravel, Prokofjew. Viele wurden für den Pianisten Paul Wittgenstein komponiert, der im Ersten Weltkrieg seinen rechten Arm verloren hatte. Siebzig Jahre alt ist Leon Fleischer, als die Ärzte eine neue Therapie bei ihm ausprobieren. Botox für die Muskelverkrampfungen in den Fingern. Und das funktioniert. Die fokale Dystonie löst sich auf. Fleischer kann seine Finger wieder kontrollieren. Er kann wieder mit zwei Händen spielen. Und er feiert ein sensationelles Comeback als beidhändiger Pianist.
0: Florian Hauser hat aus dem Leben von Leon Fleischer erzählt, den wir jetzt hier hören in einer Scarlatti-Sonate mit beiden Händen.

Pianist Leon Fleischer war das mit einer E-Dur-Sonate von Domenico Scarlatti. Wir freuen uns jetzt auf BR Klassik noch über ein Solokonzert fürs Horn, komponiert von Antonio Rossetti.

Peter Frankham war hier der Solist im ersten Satz aus dem S-Dur-Hornkonzert von Antonio Rossetti. Die Northern Sinfonia ist geleitet worden von Howard Griffiths. Alles Gute jetzt noch für Ihren Donnerstag. Dass Sie musikalisch gut versorgt sind, darum kümmert sich jetzt gleich Jerzy May. Ich bin Benedikt Schriegle. Wenn Sie mögen, bis morgen.

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1: Guten Morgen, es ist 9 Uhr. Die Nachrichten des Bayerischen Rundfunks mit Peter Veit. Die Übersicht. Laut Bertelsmann-Studie ist Ausbildung beliebter als Studium. Bundesverfassungsgericht entscheidet über Zeitrahmen bei Gesetzgebungsverfahren. USA und Saudi-Arabien unterzeichnen Atomabkommen. Das Wetter ein Mix aus Sonne und Wolken, örtlich Regen 18 bis 25 Grad. Gütersloh. Eine Berufsausbildung ist für Schülerinnen und Schüler heutzutage die beliebteste Option nach dem Abschluss und nicht mehr das Studium. Das zeigt eine neue Studie der Bertelsmann Stiftung. Demnach sehen rund 90% der Befragten die Ausbildung als gute Basis für eine Karriere.

0: Etwa ein Drittel der Schülerinnen und Schüler will nach dem Abschluss auch tatsächlich eine Ausbildung machen. Noch vor ein paar Jahren lag das Studium an Platz 1. Im Jahr 2011 erreichte die Zahl der Studienanfänger in Deutschland laut Statistischem Bundesamt ihren bisher höchsten Stand. Dass trotzdem viele Ausbildungsplätze frei bleiben, liegt laut Studie unter anderem daran, dass die Betriebe zu oft Schulnoten wichtiger seien als die Motivation und praktische Fähigkeiten. Karlsruhe. Das Bundesverfassungsgericht verkündet am Vormittag sein Urteil zum sogenannten Heizungsgesetz. Dabei geht es um die Grundsatzfrage, wie viel Zeit Bundestagsabgeordnete haben müssen, um einen Gesetzentwurf und etwaige Änderungen zu prüfen und sich eine Meinung zu bilden. Der ehemalige CDU-Abgeordnete Heilmann hatte geklagt, weil seiner Ansicht nach nicht genug Zeit blieb, um das Heizungsgesetz und kurzfristige Änderungen zu prüfen und darüber zu beraten. Auf Antrag Heilmanns hatte Karlsruhe das Gesetz per Eilantrag gestoppt. In der Welt am Morgen in Bayern 2 sagte Heilmann nun, die aktuelle Gesetzgebungspraxis sei bedenklich. Er plädierte dafür, in der Geschäftsordnung des Bundestags verbindliche Fristen für die Beratung von Gesetzen festzulegen. Washington. In der Nacht hat das US-Militär erneut Ziele im Iran attackiert. Es war die 12. nächtliche Angriffswelle in Folge. Das zuständige Zentralkommando teilte mit, man wolle damit erreichen, dass das iranische Regime nicht länger Handelsschiffe in der Region bedrohe. Inmitten dieser militärischen Auseinandersetzungen haben die Energieminister der USA und Saudi-Arabiens ein neues Abkommen unterzeichnet. Die US-Regierung teilte mit, man wolle dem Königreich beim Aufbau eines zivilen Atomprogramms helfen. Die genauen Details des Deals wurden nicht bekannt. Nach Informationen von US-Medien könnte das Abkommen aber den Weg für Urananreicherung in Saudi-Arabien ebnen. München. Bei der Gedenkveranstaltung zum 10. Jahrestag des rechtsextremistisch motivierten Anschlags am Olympia-Einkaufszentrum ist an die 9 Todesopfer erinnert worden. Laut auch Bundespräsident Steinmeier nahm daran teil. Angehörige der Ermordeten fordern weiter, einen Untersuchungsausschuss im Landtag zu der Tat einzusetzen. Dafür sieht Innenminister Herrmann aber keine Notwendigkeit. Im BR-Interview sagte er, er könne nicht erkennen, dass das noch einmal neue Erkenntnisse zutage fördern würde. Dem Landtag sei bereits 2019 ein umfassender Bericht vorgelegt worden, in dem die Tat klar als rassistisch und rechtsextremistisch motiviert benannt worden sei, so Herrmann. London. Die anhaltende Hitze der vergangenen Monate hat die Dürre in Europa weiter verstärkt. Laut einer Studie des internationalen Forschungsprojekts World Weather Attribution ist nicht allein der Niederschlagsmangel das Problem, sondern auch die gestiegene Verdunstung durch die Hitze. Wie es vom Institut für Atmosphären- und Klimawissenschaften der ETH Zürich heißt, beobachte man bereits im Frühjahr eine ungewöhnliche Austrocknung der Böden und das trotz stärkerer Niederschläge im Winter. Die Wetteraussichten für Bayern teils sonnig, teils stark bewölkt, örtlich etwas Regen, vor allem im Osten, ab dem Nachmittag zunehmend freundlich, 18 bis 25 Grad. In der kommenden Nacht oft klar bei Tiefstwerten von 11 bis 6 Grad. Morgen sonnig bis locker bewölkt und trocken, am Samstag nach sonnigem Start mehr Wolken, an den Alpen Schauer- und Gewitterrisiko, auch am Sonntag durchwachsen, Höchstwerte 22 bis 31 Grad. Die Zeit 9.05 Uhr. Und die Verkehrsmeldungen: A7 Ulm Richtung Füssen, zwischen Dietmannsried und Kempten-Leubass, Sperre nach Unfall, bitte Rettungsgasse freihalten. A99 Ostumfahrung München Richtung Salzburg, zwischen Aschheim-Ismaning und dem Kreuz München-Ost, 5 Kilometer Stau und stockend nach Unfall. B12 Buchlohe-Kempten, zwischen der B472 bei Geisenried und Kraftisried in beiden Richtungen, Sperre nach einem Unfall. Und ein Hinweis für unsere Hörer in den Gebieten Pfaffenhofen, Neuburg, Schrobenhausen und Ingolstadt: Wegen Wartungsarbeiten ist dort unser Programm zwischen 10 und 13 Uhr nicht über DAB empfangbar. Betroffen ist auch das bayerische Fernsehen über DVB-T2. Soweit diese Hinweise.
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2: Herzlich willkommen. Wie schön, dass Sie Zeit für Musik haben, ob nebenbei

oder zum entspannten Genuss. Los geht's in den frühen Vormittag mit einer Ouvertüre zu einer italienischen Komödie des 18. Jahrhunderts. Musik von Domenico Cimarosa. Viel Vergnügen.

Kanadisch-italienischer Auftakt am frühen Vormittag hier auf BR Classic. Das Kammerorchester aus Toronto unter Kevin Mellon mit der Ouvertüre zu einer Opernkomödie, die im langen Titel ein Klischee bedient, sinngemäß übersetzt: Die Frau greift immer zu ihrem Schlechtesten. Gemeint waren natürlich hochemotionale Entscheidungen in einer turbulenten Liebesgeschichte. Gute Entscheidungen traf zumindest der Komponist Domenico Cimarosa und sorgte für sehr unterhaltsame Musik. Seriöser geht's weiter mit wunderbaren Klängen von Johann Sebastian Bach in C-Moll, im Mittelpunkt Oboe und Geige und damit im Dialog auf Augen- und Ohrenhöhe Ramon Ortega Quero und Janine Jansen.

schlanker, transparenter Klang, eine Art Markenzeichen, wenn die niederländische Geigerin Janine Jansen mit Freunden musiziert, wie in dieser Aufnahme 2013 in der Berliner Andreaskirche, als Partner in diesem Doppelkonzert für Violine und Oboe, Bachwerkeverzeichnis 1060, holte sie sich Ramon Ortega Quero dazu, ARD-preisgekrönter Solist im Symphonieorchester des Bayerischen Rundfunks. Bevor ich gleich einen Konzerttipp für Sie habe, für kommenden Sonntagnachmittag in München, spielt die italienische Pianistin Martina Frezzotti ein Notturno in G-Moll von Fanny Hensel.

0: Fanny Hensels Notturno in G-Moll, gespielt von der italienischen Pianistin Martina Frezzotti. 9:30 ist es, wie versprochen, Zeit für eine Empfehlung, um am kommenden Wochenende ungewöhnliches Musikrepertoire zu genießen und das noch in spannender Umgebung.
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0: Im Bayerischen Nationalmuseum in München steht am kommenden Sonntagnachmittag ein Komponist im Mittelpunkt, der heute nur wenigen bekannt ist, Giambattista Ferrandini, einer der prägenden Musiker am kurfürstlich-bayerischen Hof des 18. Jahrhunderts. Im Mars-Venus-Saal des Nationalmuseums stehen am 26. Juli Arien und Kammermusik von Ferrandini auf dem Programm, sowie von Kurfürst Max III. Joseph und seiner Schwester Maria Antonia Walpurgis. Präsentiert von der Sopranistin Annalena Elbert, der Traversflötistin Dorothea Seel, dem Cembalisten Christoph Hammer und den Barocksolisten München. Sonntag, 15 Uhr, im Mars-Venus-Saal des Bayerischen Nationalmuseums. Der Museumseintritt, der ist im Ticketpreis bereits enthalten. Hier auf BR Classic, da gibt's jetzt eine klingende Landpartie mit British Light Music von Haydn Wood.

Das von Gavin Sutherland dirigierte BBC Concert Orchestra mit British Light Music des 20. Jahrhunderts. Der Komponist Haydn Wood skizzierte in schwelgenden Tönen ländliche Eindrücke, insbesondere der Isle of Man. Wir bleiben hier auf BR Klassik Natur verbunden mit Goethe-inspirierter Segelpartie von Mendelssohn. Hier ist seine Ouvertüre Opus 27, Meeresstille und glückliche Fahrt.

Goethe-Gedichte rund um Meeresstille und glückliche Fahrt in eine Orchesterouvertüre verwandelt von Felix Mendelssohn-Bartholdy. John Elliott Gardiner dirigierte hier das London Symphony Orchestra. 9:50 Uhr mit Musik von Vivaldi steuern Cellist Yo-Yo Ma und das Amsterdamer Barockorchester auf 10 Uhr zu.

0: Antonio Vivaldi komponierte dieses Cellokonzert in B-Dur, Riom 423. Den Solopart übernahm Jojo Ma. Ton Koopman leitete vom Cembalo aus das Amsterdamer Barockorchester 2003.
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1: 10 Uhr. Die Nachrichten des Bayerischen Rundfunks mit Peter Veit. Die Übersicht. Ausbildung ist beliebte Option für junge Menschen nach dem Schulabschluss. Houthi-Miliz nimmt Öltanker im Roten Meer unter Beschuss. In Hannover hat Deutschlands größtes Multisport-Event begonnen. Das Wetter Sonne, Wolken und örtlich etwas Regen bei 18 bis 25 Grad. Gütersloh. Nach dem Schulabschluss halten immer mehr junge Menschen eine Berufsausbildung für sinnvoller als ein Studium. Das zeigt eine neue Bertelsmann-Studie. Rund 90% der Befragten sehen die Ausbildung als gute Basis für die Karriere. Zugleich gibt es ihrer Ansicht nach Verbesserungsbedarf beim Zugang zum Ausbildungsplatz. Trotz ausreichender Informationen finden sich die meisten Befragten nur schwer zurecht. Junge Menschen mit niedriger Schulbildung schätzen der Umfrage zufolge ihre Chancen pessimistisch ein, einen Ausbildungsplatz zu bekommen. Noch vor ein paar Jahren war das Studium das Nonplusultra für junge Menschen nach dem Schulabschluss. Laut Statistischem Bundesamt erreichte im Jahr 2011 die Zahl der Studienanfänger in Deutschland ihren bisher höchsten Stand. Karlsruhe. Das Bundesverfassungsgericht verkündet zur Stunde sein Urteil zum sogenannten Heizungsgesetz. Die Richter hatten darüber zu

0: entscheiden, wie viel Zeit Bundestagsabgeordnete haben müssen, um ein Gesetz zu prüfen und darüber zu beraten. Im Fall des Heizungsgesetzes fühlte sich der damalige CDU-Abgeordnete Heilmann in seinen Rechten verletzt. Er klagte deshalb in Karlsruhe. Sein Eilantrag im Sommer 2023 hatte Erfolg. In der Früh sagte Heilmann, der Bayern 2 Welt am Morgen, die aktuelle Gesetzgebungspraxis sei bedenklich. Er plädierte dafür, in der Geschäftsordnung des Bundestags verbindliche Fristen für die Beratung von Gesetzen festzulegen. Riad. Im Roten Meer ist ein Handelsschiff aus Saudi-Arabien unter Beschuss geraten. Nach amtlichen Angaben aus Riad brach auf dem Frachter Feuer aus, die Besatzung sei aber in Sicherheit. Zur gleichen Zeit meldete die mit dem Iran verbündete Houthi-Miliz, sie habe zwei saudi-arabische Öltanker beschossen und mehrere Schiffe im Roten Meer zur Umkehr gezwungen. Die Houthis kontrollieren große Teile der Küste des Jemen und die Meerenge Bab al-Mandab. Sie ist für Saudi-Arabien eine wichtige Handelsroute für den Ölexport. Bordeaux. Ein Waldbrand an der französischen Atlantikküste hat sich weiter ausgebreitet. Insgesamt 12.000 Menschen mussten Ferienzentren und Campingplätze räumen und wurden vorsorglich in Sicherheit gebracht. Wie die Präfektur des Departements Gironde mitteilte, gibt es bislang keine Verletzten. Rund 500 Feuerleute sind im Einsatz, um der Flammen Herr zu werden. Am Morgen wurden außerdem Löschflugzeuge in die Region verlegt. Auch im Nordwesten der spanischen Hauptstadt Madrid brennt es. Mehrere Gemeinden in der Umgebung mussten evakuiert werden. Der größte Waldbrand, etwa 100 Kilometer von Madrid entfernt, hat bereits 32.000 Hektar Land zerstört. Hannover. Mit einer großen Eröffnungsshow haben am Abend die Finals begonnen, ein Multisport-Event. Auf einer schwimmenden Bühne auf dem Maschsee stellten zahlreiche Spitzenathletinnen und Athleten ihre Sportarten vor. Über 4 Tage hinweg werden in insgesamt 143 Entscheidungen neue deutsche Meisterinnen und Meister gekrönt, am heutigen ersten Wettkampftag etwa im Turnen, Stabhochsprung und Kanu. Insgesamt sind knapp 4.000 Teilnehmer am Start. Das Wetter in Bayern. Teils sonnig, teils stark bewölkt, örtlich etwas Regen, vor allem im Osten. Ab dem Nachmittag zunehmend freundlich, 18 bis 25 Grad. In der kommenden Nacht oft klar bei Tiefstwerten von 11 bis 6 Grad. Morgen sonnig bis locker bewölkt und trocken, am Samstag nach sonnigem Start mehr Wolken, an den Alpen Schauer- und Gewitterrisiko, auch am Sonntag durchwachsen. Höchsttemperaturen 22 bis 31 Grad. Die Zeit 10 Uhr und 5 Minuten. Die Verkehrsmeldungen: A3 Nürnberg Richtung Passau zwischen Schwarzach und Hengersberg 10 Kilometer stockender Verkehr. A7 Würzburg Richtung Ulm zwischen Ahlen, Oberkochen und Heidenheim 5 Kilometer Stau. A7 Ulm Richtung Füssen zwischen Bad Grönenbach und Dietmannsried 3 Kilometer Stau wegen Bergungsarbeiten. A93 Rosenheim Richtung Kiefersfelden zwischen Brandenburg und Kiefersfelden 5 Kilometer Stau und stockender Verkehr an einer Baustelle. Und die B12 Buchloe-Kempten ist zwischen der B472 bei Geisenried und Kraftisried in beiden Richtungen nach einem Unfall gesperrt. Soweit die Verkehrsübersicht.
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2: Und mit Ihnen vielen Dank fürs Einschalten. Und wenn Sie das regelmäßig um diese Zeit tun und auch donnerstags, dann wissen Sie, dass die kommenden beiden Stunden für das BRSO reserviert sind, für das Symphonieorchester des Bayerischen Rundfunks. Mit Konzertmitschnitten, die Sie so nur bei uns hören können, hier auf BR Klassik. Auch heute wieder in großer Bandbreite und in unterschiedlichen Besetzungen. Mit der ersten Aufnahme lauschen wir ins Jahr 1970 Wilhelm Leubner am Pult, unter anderem bei der folgenden Ouvertüre von Joseph Haydn zu einer Oper rund um einen Apotheker, der sich in eine junge Liebe einmischt, Lo Speziale.

Lo Speziale oder der Apotheker, ein heiteres Liebesdrama mit Musik von Joseph Haydn. Das war die Ouvertüre 1970 mit Wilhelm Leubner am Pult des BRSO, das in der nächsten Aufnahme, die 25 Jahre später entstand, von Colin Davis dirigiert wird, auch nach seiner Zeit als Chefdirigent dem Orchester sehr verbunden. Den Solopart in Karl Maria von Webers zweitem Klavierkonzert übernahm damals Gerhard Opitz.

Karl Maria von Webers zweites Klavierkonzert in Esto Opus 32, 1812 komponiert, 1995 brillant gespielt von Gerhard Opitz und dem Symphonieorchester des Bayerischen Rundfunks, dirigiert von Sir Colin Davis. Doppelter Zeitsprung, der nächste Mitschnitt mit dem BRSO, der entstand im letzten Jahr bei einem Konzert mit dem US-Dirigenten James Gaffigan am Pult. Der gesamte Abend hatte Amerika-Bezug, auch und gerade mit Musik des afroamerikanischen Komponisten William Grant Still. Hier der zweite Satz, Mother and Child, aus seiner 1944 eigentlich für Violine und Klavier geschriebenen Suite in der Fassung für Streichorchester.

Musik des Afroamerikaners William Grant Still, Mother and Child, der zweite Satz seiner Suite von 1944 in Bearbeitung. James Gaffigan im März letzten Jahres mit Mitgliedern aus den Streichersektionen des BRSO. Drei Bläser plus Kontrabassist aus den Reihen unseres Symphonieorchesters zeigen sich jetzt mit Cembalo-Begleitung von ihrer barocken Seite. Die Noten stammen von Georg Philipp Telemann.

0: Solo-Mitglieder des BRSO, Hannes Leubin, Stefan Schilly, Marie-Lise Schüppbach und Frank Reinicke zusammen mit dem Cembalisten Michael Behringer. Sie spielten dieses D-Dur-Konzert von Georg Philipp Telemann. Gleich nach den 11 Uhr Nachrichten eine weitere Vormittagsrunde mit dem Symphonieorchester des Bayerischen Rundfunks hier auf BR Klassik.
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7: Um 11 Uhr mit Peter Veit. Die Klage gegen das sogenannte Heizungsgesetz wegen mangelnder Beratungszeit ist im Hauptverfahren gescheitert. Diese Entscheidung gab das Bundesverfassungsgericht am Vormittag bekannt. Geklagt hatte eine Gruppe um den früheren CDU-Abgeordneten Heilmann.
8: Genug Zeit, um sich mit den komplexen Änderungen ausreichend zu beschäftigen, sei da für die Abgeordneten nicht mehr gewesen, kritisierte der ehemalige CDU-Abgeordnete Thomas Heilmann. Er klagte deshalb in Karlsruhe und verband seine Klage mit einem Eilantrag. Der hatte Erfolg. Der Bundestag musste die Abstimmung damals verschieben. Heute hat das Bundesverfassungsgericht nun in der Hauptsache grundsätzlich entschieden und die Klage, anders als den Eilantrag, abgewiesen. Das Grundgesetz lege keine absolute Höchstgeschwindigkeit für Gesetzgebungsverfahren fest, entschied das Gericht. Antonetta Stefani, Karlsruhe.
7: Und wir bleiben beim Thema Verfassungsgericht. Die Initiatoren für ein AfD-Verbot übergeben ihre Petition in diesen Minuten an den Bayerischen Landtag. Die Initiative will erreichen, dass sich Bayern für ein Parteiverbotsverfahren einsetzt und dafür einen entsprechenden Antrag im Bundesrat stellt. Der Antrag soll dann ans Bundesverfassungsgericht weitergeleitet werden. Die Initiatoren sind überzeugt davon, dass die AfD eine verfassungswidrige Partei ist, die demokratische Grundordnung bedroht. 5 bis 10 Euro muss man zurzeit in der Apotheke für Medikamente zuzahlen. Internetapotheken werben damit, dass sie den Kunden diese Gebühr erlassen. Die traditionellen Apotheken fordern jetzt ein Verbot von der Bundesregierung. Ihr Argument? Nach deutschem Recht sind solche Rabatte unzulässig. Die Internetapotheken konnten die Ermäßigung bisher nur deswegen durchsetzen, weil sie ihren Sitz in den Niederlanden haben. Die EU verhängt weitere Strafen gegen Russland. Wie Kommissionschefin von der Leyen mitteilte, werden weitere 32 russische Banken auf die Sanktionsliste gesetzt. Zudem zielten die Strafmaßnahmen auf die russische Öl- und Gasindustrie. Konkret soll die Anpassung des Ölpreisdeckels ausgesetzt werden. Wegen der gestiegenen Weltmarktpreise müsste der Ölpreis eigentlich angehoben werden, was Russland mehr Einnahmen bescheren würde. Gescheitert ist hingegen das Vorhaben, die Einfuhr bestimmter Fischarten aus Russland zu verbieten. Hintergrund der Sanktionen ist der anhaltende Angriffskrieg Russlands gegen die Ukraine. Die anhaltende Trockenheit macht den Hopfenbauern zu schaffen. Jeder Fünfte setzt auf Bewässerung. Der Bewässerungsverband in der Hallertau will die Wasserversorgung verbessern und ausweiten. Aus dem BR-Studio Ingolstadt berichtet Susanne Pfaller.
9: In Zukunft will der Verband die Tröpfchenbewässerung in der gesamten Hallertau etablieren. Möglich machen soll das ein ausgeklügeltes System aus Speicherbecken, Pumpstationen und Rohrleitungen. Kernstück dabei eine zweistellige Zahl an Becken, in denen nach ausgiebigem Regen das Wasser aus Donau, Isar und Amper eingeleitet und gespeichert werden soll.
7: Das Wetter in Bayern, teils sonnig, teils stark bewölkt, örtlich etwas Regen, vor allem im Osten. Ab dem Nachmittag zunehmend freundlich, 18 bis 25 Grad. In der kommenden Nacht oft klar bei Tiefstwerten von 11 bis 6 Grad. Morgen sonnig bis locker bewölkt und trocken, am Samstag nach sonnigem Start mehr Wolken, an den Alpen Schauer- und Gewitterrisiko. Soweit die Nachrichten, 11.04 Uhr. Die Verkehrsmeldungen: A3 Nürnberg Richtung Passau zwischen Schwarzach und Hengersberg 11 Kilometer Stau. A6 Nürnberg Richtung Pilsen zwischen Rastplatz Schmidtgaden und Nachburg West ein Unfall. Bitte eine Gasse für die Einsatzfahrzeuge freihalten. A7 Würzburg Richtung Ulm zwischen Ahlen, Oberkochen und Heidenheim 6 Kilometer Stau. A9 Nürnberg Richtung München zwischen Ingolstadt Süd und Manching ein Lkw-Unfall. A93 Rosenheim Richtung Kiefersfelden zwischen Brandenburg und Kiefersfelden 8 Kilometer Stau und stockend an einer Baustelle. B12 Buchloe-Kempten zwischen der B472 bei Geisenried und Kraftisried in beiden Richtungen Sperre nach Unfall. Und B299 Landshut-Altenmarkt zwischen Landshut-Kaserneneck und der Abzweigung Geisenhausen-Gerzen in beiden Richtungen Sperre wegen Bergungsarbeiten. Soweit die Verkehrsübersicht.
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0: Und wie immer am Donnerstag mit dem Symphonieorchester des Bayerischen Rundfunks in dieser zweiten Runde. Zunächst mit Musik von Camille Saint-Saëns, Introduktion und Rondo Capriccioso für Violine und Orchester in A-Moll. Im April 2000 gespielt von der damals 19-jährigen Geigerin Lydia Beitsch. Am Pult Lorin Mazel.

Beifall im April 2000 dem Münchner Prinzregententheater nach Introduktion und Rondo Capriccioso Opus 28 von Camille Saint-Saëns. Applaus für die damals 19-jährige Geigerin Lydia Beitsch und für das Symphonieorchester des Bayerischen Rundfunks, dirigiert vom damaligen Chef Lorin Mazel. In der nächsten Aufnahme sind Mitglieder des BRSO mit Musik des 1815 geborenen deutsch-böhmischen Komponisten Robert Volkmann zu hören, eine Serenade in F-Dur, dirigiert von Karl Ludwig Nicoll.

Musik von Robert Volkmann, das war seine 1871 in Hamburg uraufgeführte Streicherserenade Nummer 2 in F-Dur Opus 63. Mitglieder des Symphonieorchesters des Bayerischen Rundfunks spielten unter der Leitung von Karl Ludwig Nicol. Kurz vor 11:30 ist es, zwei weitere Mitschnitte mit dem BLSO haben wir für Sie noch am heutigen Vormittag hier auf BR Klassik. Die kommenden 22 Minuten, die sind dabei für Mozarts Haffner-Sinfonie reserviert, die D-Dur-Sinfonie Köchel-Verzeichnis 385, in legendärer Aufnahme mit Raphael Kubelik, der dem Orchester auch nach seiner Zeit als besonders prägender Chefdirigent sehr verbunden war.

Fast zwei Jahrzehnte lang prägte Raphael Kubelik als Chefdirigent des Symphonieorchesters des Bayerischen Rundfunks, ermöglichte einen Niveausprung mit seiner Klangvorstellung, auch und gerade in Mozart-Aufnahmen. Diese entstand ein Jahr nach der fruchtbaren Zeit als gern gesehener und gehörter Gast bei einem gemeinsamen Abend im Herkulessaal der Münchner Residenz 1980. Das war Mozarts D-Dur-Sinfonie, Köchelverzeichnis 385, die Haffner-Sinfonie. Und es war auch schon fast der Vormittag auf BR Klassik in den letzten beiden Stunden mit unserem Symphonieorchester. Auf 12 Uhr zu spielen Mitglieder des BRSO zusammen mit der Pianistin Mariana Sherinyan und Sergei Prokofjews Ouvertüre Opus 34 über hebräische Themen. Währenddessen übernimmt meine Kollegin Marlene Reichert das Studio, um so durch die kommenden Stunden zu begleiten. Mein Name ist Jerzy May. Wenn Sie morgen mögen, freue ich mich, wenn Sie ab kurz nach 9 einschalten. Ihnen noch einen guten Donnerstag, hoffentlich weiter mit Zeit für Musik und sehr gerne mit BR Klassik.

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1: Um 12 Uhr mit Karin Schumacher. Für Gesetzgebungsverfahren im Bundestag gibt es grundsätzlich keine zeitlichen Fristen. Das hat das Bundesverfassungsgericht entschieden. Hintergrund war eine Klage mehrerer Bundestagsabgeordneter. Sie hatten im Zusammenhang mit dem alten Heizungsgesetz der Ampelregierung moniert, die Abgeordneten hätten nicht genug Zeit zur Beratung und Prüfung gehabt. Zur Urteilsbegründung Frank Bräutigam aus der Rechtsredaktion.
2: Der allgemeine Grundsatz über diesem Urteil ist, dass es für so ein Gesetzgebungsverfahren kein Tempolimit gibt. Diesen Begriff hat die Vorsitzende Richterin hier benutzt. In diesem Sinne, dass es mindestens 2, 3, 5, 7 Tage geben müsse, um ein Gesetz zu beraten. Und das Bundesverfassungsgericht, das greife dann nur ein, wenn etwas komplett durchgepeitscht wird oder sogar mal verzögert wird. Und diese absolute Grenze, die sieht das Gericht im konkreten Fall beim Heizungsgesetz nicht überschritten. Und deswegen hatte diese Klage hier heute keinen Erfolg.
1: Ein rasch um sich greifender Waldbrand hat in Südwestfrankreich eine Massenevakuierung ausgelöst. Mehr als 10.000 Menschen mussten in der Nacht ihre Unterkünfte verlassen. Verletzt wurde nach bisherigen Erkenntnissen niemand. Weitere Informationen von Kai Rienecker.
3: Augenzeugen sprechen von Feuertornados, die sich durch die Kiefernwälder im Hinterland der Atlantikküste wälzten. Angefacht von Winden legten die Flammen in weniger als 24 Stunden über 15 Kilometer zurück. 2400 Hektar sind inzwischen verbrannt. Die Rauchwolken sind auf Satellitenbildern deutlich zu erkennen. Das sind ganz neue Dimensionen für die Brandbekämpfung in Frankreich. Auch mehrere Löschflugzeuge, die sofort vor Ort waren, konnten das Feuer bislang nicht stoppen.
1: Jahrelang war das Studium die beliebteste Option nach dem Schulabschluss. Das hat sich geändert. Laut einer Bertelsmann-Studie sehen rund 90% der Befragten die Lehre als gute Basis für eine Karriere. Die Untersuchung zeigt auch, dass 9 von 10 Azubis mit ihrer Lehre sehr zufrieden sind. Allerdings findet mehr als die Hälfte der Jugendlichen die Suche nach Lehrstellen zu unübersichtlich. Und weil immer noch viele Ausbildungsplätze frei bleiben, raten die Studienautoren den Unternehmen, den Einstieg in ihren Betrieb zu erleichtern. In Augsburg startet heute das Bayerische Kinder- und Jugendfilmfestival. Schwerpunkt ist der Samstag, an dem in der Stadt mehrere Gruppen unterwegs sein werden, um Kurzfilme zu drehen. Das Festival endet am Sonntag mit der Preisverleihung. Die Veranstaltung gibt es seit 1989. Seitdem hat sie sich bundesweit zu einer der größten Präsentations- und Vernetzungsveranstaltungen

0: Streamingplattformen für Filme von Kindern und Jugendlichen entwickelt. Während der Fußball-WM hat der Fall um den US-Spieler Follerin Balligan weltweit für Aufsehen gesorgt. Trotz einer Sperre durfte er im Achtelfinale spielen. US-Präsident Trump hatte FIFA-Präsident Infantino darum gebeten. Der norwegische Fußballverband will das nicht auf sich beruhen lassen und hat eine formelle Beschwerde bei der FIFA angekündigt. Wer gegen eine solche Regel verstoße, begebe sich auf einen gefährlichen Weg und gefährde den gesamten Sport, so der Vorwurf. Das Wetter in Bayern: am Mittag teils sonnig, teils stark bewölkt und meist trocken, später zunehmend sonnig, Höchstwerte 18 bis 25 Grad. In der Nacht oft klar bei Werten zwischen 11 und 6 Grad, morgen dann sonnig bis locker bewölkt und trocken, am Wochenende oft bewölkt mit Schauern und Gewittern bei bis zu 32 Grad. 12.04 Uhr. Und hier noch die Verkehrsmeldungen. A3 Würzburg Richtung Nürnberg, zwischen Helmstadt und Würzburg-Randersacker 10 Kilometer stockender Verkehr. A6 Nürnberg Richtung Pilsen, zwischen Schmidtgaden und Nabburg-West, Stau wegen Bergungsarbeiten. Die A6 ist in diesem Bereich immer wieder kurzzeitig gesperrt. A7 Fulda Richtung Würzburg, zwischen dem Fulda-Dreieck und Bad Brückenau-Wildflecken 9 Kilometer Stau. A8 Salzburg Richtung München, zwischen Weihern und dem Hoferdinger Forst 4 Kilometer Stau. A8 Salzburg Richtung München, zwischen Weihern und dem Kreuz München Süd, 13 Kilometer stockender Verkehr nach einem LKW-Unfall. A9 München Richtung Nürnberg, zwischen Pfaffenhofen und Langenbruck, 9 Kilometer Stau. Und zuletzt A9 Nürnberg Richtung München, zwischen Lenting und Neuburg an der Donau, 7 Kilometer Stau nach einem LKW-Unfall auf der rechten Spur. Soweit die Verkehrsmeldungen.
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2: Ich freue mich, dass Sie dabei sind. Und britisch charmant und geistreich geht's los. Das BBC National Orchestra of Wales spielt unter Richard Hickox aus der Streichersuite von Frank Bridge.

Das Finale aus der E-Moll-Streichersuite von Frank Bridge mit dem BBC National Orchestra of Wales unter Leitung von Richard Hickox. Italienisch Barock geht's weiter. Er war Meisterschüler des großen Arcangelo Corelli, der stilbildend gewesen ist in ganz Europa. Doch Giovanni Mossi hat ein eher unspektakuläres Dasein im Dienst mehrerer römischer Adelsfamilien geführt. Seine Werke allerdings, immerhin mehr als 60 Konzerte und Sonaten, sind in schöner Stetigkeit veröffentlicht worden. Und hier kommt aus Mossis Sammlung Opus 4 das 12. Konzert in G-Moll mit der Musiker Antiqua Köln unter Reinhard Göbel.

Reinhard Göbel mit dem Concerto G-Moll Opus 4 Nummer 12 von Giovanni Mossi. Und damit ist es 12:07 geworden. Jetzt geht's auf die Straße mit Gelsomina und Zampano und einer kleinen Trompete, die ihre Geschichte erzählt. Hören wir Nino Rotas Musik zu Federico Fellinis Film La Strada.

0: La Strada, das Lied der Straße. Nino Rota hat die Musik zu Fellinis Film geschrieben und wir hörten damit das City of Prague Philharmonic Orchestra unter Derek Wadsworth. Jetzt ist es genau 12:30 und mit Florian Hauser geht's knappe 100 Jahre in der Musikgeschichte zurück.
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2: San Francisco, 23. Juli 1928. Leon Fleischer wird geboren. Leon Fleischer, das war doch der, genau, der nur linkshändig Klavier spielte. Dabei hatte alles so vielversprechend angefangen. Mit dem Traum seiner Mutter, der Kleine könnte es zu etwas bringen, begabt ist er, tritt als Wunderkind auf, wird gefördert nach Strich und Faden. Das wirkt. Mit 16 hört ihn der Dirigent Pierre Monteux, hält ihn, weil er so kristallklar und ungeheuer spannungsvoll musizieren kann, für die Pianistenentdeckung des Jahrhunderts und lädt ihn ein zu den New Yorker Philharmonikern. Leon Fleischer wird Schüler des legendären Arthur Schnabel, baut sich eine Karriere auf, macht Tourneen. Und dann, mit Mitte 30, passiert es. Zwei Finger der rechten Hand verweigern den Dienst. Sie verkrümmen sich beim Spiel, lassen sich nicht mehr kontrollieren. Fokale Dystonie. Warum? Übertrainiert? Wie damals bei Schumann, als der seinen Ringfinger nicht mehr bewegen konnte? Fleischer macht das Beste aus der Situation, er wird Lehrer. Und zwar einer der gefragtesten überhaupt. Von Yefim Bronfman bis Elin Grimaud und Yuja Wang werden Generationen von seinem pädagogischen Geschick profitieren. Aber Leon Fleischer entwickelt sich nicht nur zum gefragten Lehrer, sondern spielt auch weiter Klavier und wird der Spezialist der Stücke für die linke Hand. Da gibt es einige, Britten, Bartok, Hindemith, Ravel, Prokofjew. Viele wurden für den Pianisten Paul Wittgenstein komponiert, der im Ersten Weltkrieg seinen rechten Arm verloren hatte. »70 Jahre alt ist Leon Fleischer, als die Ärzte eine neue Therapie bei ihm ausprobieren. Botox für die Muskelverkrampfungen in den Fingern. Und das funktioniert. Die fokale Dystonie löst sich auf. Fleischer kann seine Finger wieder kontrollieren. Er kann wieder mit zwei Händen spielen. Und er feiert ein sensationelles Comeback als beidhändiger Pianist.
0: Heute vor 98 Jahren wurde der Pianist Leon Fleischer geboren. Das war eine Kalenderseite von Florian Hauser. Und wir hören Fleischer jetzt mit der Sonate E-Dur Kirkpatrick 380 von Domenico Scarlatti.

Leon Fleischer war das mit der Sonate E-Dur Kirkpatrick 380 von Domenico Scarlatti. Ignaz Holzbauer, da klingelt wahrscheinlich erstmal gar nichts bei Ihnen. Heute kennt man ihn kaum mehr. Zu Lebzeiten ist er eine Berühmtheit gewesen. Als Chef der legendären Mannheimer Hofkapelle hat er in Europa buchstäblich den Ton angegeben. Sogar der junge Mozart war begeistert vom Feuer in Holzbauers Musik. Und wir hören jetzt seine Sinfonia in S-Dur, Opus 4, Nummer 3, mit der Kamerata Bern unter Thomas Fury.

Unter Leitung von Thomas Fury spielte die Camerata Bern die Sinfonia S-Dur Opus 4 Nummer 3 von Ignaz Holzbauer. Jetzt ist es 5:05. Genachrichten begleiten uns Andre Previn und Freunde mit Honeysuckle Rose von Fats Waller. Und mit Bach geht's weiter im BR Klassik Nachmittag 1:04.

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1: Um 13 Uhr mit Karin Schumacher. Die EU-Kommission hat eine Strafe von fast 900 Millionen Euro gegen Google verhängt. Grundlagen sind die europäischen Digitalgesetze. Der Vorwurf, die Suchmaschine bevorzuge die eigenen Angebote und etabliere unfaire Bedingungen im eigenen Play Store. Aus Brüssel berichtet Katrin Schmidt.
2: Die insgesamt 890 Millionen Euro Strafe wird fällig, weil Google in zwei Fällen gegen den Digital Markets Act der EU verstößt. 460 Millionen Euro entfallen auf den Vorwurf, dass Google in der Suchmaschine eigene Dienste systematisch bevorzugt, etwa bei der Suche nach Restaurants, Hotels, Flügen oder Übersetzungen. Nach Ansicht der EU-Kommission werden Konkurrenzangebote dafür benachteiligt. Weitere 430 Millionen Euro Strafe betreffen den Google Play Store. Hier wirft die Kommission dem Konzern vor, Verbraucher im Unklaren zu lassen, darüber, dass weitere Produkte oder In-App-Angebote anderswo günstiger sein können.
1: Für Gesetzgebungsverfahren im Bundestag gibt es grundsätzlich kein Tempolimit. Das hat das Bundesverfassungsgericht entschieden. Konkret ging es um das Heizungsgesetz der früheren Ampelregierung. Die Beratungszeit dafür sei nicht zu kurz gewesen, entschieden die Richter und wiesen damit eine Klage mehrerer Bundestagsabgeordneter ab. Dass es bei Gesetzgebungsverfahren auch mal schneller gehen müsse, sei schon lange keine Seltenheit mehr. Abgeordnete hätten kein Recht auf eine Höchstgeschwindigkeit für Gesetzgebungsverfahren, solange grundlegende Mitwirkungsrechte gewahrt seien. Im vergangenen Jahr haben rund 1,6 Millionen Alleinerziehende in Deutschland gelebt. Das hat das Statistische Bundesamt mitgeteilt. Die Zahlen beruhen auf einer Erstauswertung des Mikrozensus. Aus Wiesbaden, Gabi Beck.
3: In jeder fünften Familie werden die Kinder unter 18 Jahren alleine erzogen. Damit ging die Zahl im Vergleich zu vor 10 Jahren leicht zurück. Nach wie vor aber sind die meisten alleinerziehenden Mütter über 80%. Nach den Zahlen des Bundesamtes zu Einkommen sind rund 30% der Alleinerziehenden von Armut bedroht. Doppelt so viele wie in der gesamten Bevölkerung.
1: 5 bis 10 Euro muss man zurzeit in der Apotheke für Medikamente zuzahlen. Internetapotheken werben damit, dass sie den Kunden diese Gebühr erlassen. Die traditionellen Apotheken fordern jetzt ein Verbot von der Bundesregierung. Ihr Argument: Nach deutschem Recht sind solche Rabatte unzulässig. Die Internetapotheken konnten die Ermäßigung bisher nur deswegen durchsetzen, weil sie ihren Sitz in den Niederlanden haben. Jedes Jahr sterben laut Weltgesundheitsorganisation rund 300.000 Menschen durch Ertrinken. Bei Kindern zwischen 5 und 14 Jahren ist es eine der 10 häufigsten Todesursachen. Anlässlich des Welttages gegen das Ertrinken übermorgen hat die WHO eine Reihe von Empfehlungen vorgelegt. Insgesamt 7 Punkte umfasst das sogenannte Protect-Paket. Dabei geht es neben Schwimmkursen und der Ausstattung von Rettungskräften auch um Gefahrenvorsorge bei Überschwemmungen. Das Wetter in Bayern: am Mittag teils sonnig, teils stark bewölkt und meist trocken, später zunehmend sonnig, Höchstwerte 18 bis 25 Grad. In der Nacht oft klar bei Werten zwischen 11 und 6 Grad, morgen sonnig bis locker bewölkt und trocken, am Wochenende oft bewölkt mit Schauern und Gewittern bei bis zu 32 Grad. 13.03 Uhr. Und hier noch die Verkehrsmeldungen. A3 Linz Richtung Passau, zwischen Neuhaus am Inn und Passau Süd Stau. Die A3 Nürnberg Richtung Würzburg ist zwischen Erlangen-Frauenaurach und Erlangen-West nach einem Unfall mit mehreren Fahrzeugen gesperrt. Bitte halten Sie hier eine Rettungsgasse offen. A7 Ulm Richtung Würzburg zwischen Giengen-Herbrechtingen und Ahlen-Oberkochen 10 Kilometer Stau. A7 Fulda Richtung Würzburg zwischen dem Fuldaer Dreieck und Bad Brückenau-Wildflecken 11 Kilometer Stau. A8 Stuttgart Richtung München zwischen Odelshausen und Sulze-Moos 4 Kilometer Stau nach einem Unfall auf der mittleren Spur. A8 Salzburg Richtung München zwischen Weyern und dem Kreuz München Süd 13 Kilometer stockender Verkehr nach einem LKW-Unfall und A9 Nürnberg Richtung München zwischen Lenting und Neuburg an der Donau 10 Kilometer Stau wegen Bergungsarbeiten. Soweit die Verkehrsmeldungen.
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4: Schön, dass Sie dabei sind. Und die Geigerin Lisa Batjaschwili eröffnet jetzt zusammen mit Ehemann François Lelieux, der die Oboe spielt, und dem Kammerorchester des Symphonieorchesters des Bayerischen Rundfunks mit Bach.

Lisa Batyashvili, Violine, François Lelieu Oboe und das Kammerorchester des Symphonieorchesters des Bayerischen Rundfunks unter Leitung von Radoslav Schulz mit dem Adagio aus dem Doppelkonzert C-Moll, Bachwerkverzeichnis 1060. Wenn Ihnen der Arzt Synkopen diagnostiziert, dann könnten Herzrhythmusstörungen vorliegen und das ist bekanntlich gar nicht lustig. Wenn ich Ihnen jetzt Synkopen ankündige, dann ist das eine unterhaltsame Sache. Der Engländer Billy Mayerl ist ein Meister der musikalischen Rhythmusstörung gewesen. Damit hat er in den 20er und 30er Jahren mehrere Hits gehabt. Und wir hören jetzt seine Suite mit vier Assen. Der Pianist Andrew Boll musiziert zusammen mit dem slowakischen Radiosinfonieorchester Bratislava unter Gary Carpenter.

Der Nachmittag auf BR Klassik mit dem Pianisten Andrew Ball und dem slowakischen Radiosinfonieorchester Bratislava unter Gary Carpenter und mit der Four Aces Suite, der Suite mit vier Assen von Billy Mayall. So ein Ass im Ärmel, das kann einen vor so mancher brenzligen Situation retten. Heitor Villa-Lobos soll mal bei seinen musikalischen Studien im brasilianischen Urwald Kannibal

allen in die Hände gefallen sein, die ihn nur deshalb verschont haben, weil er so schöne Musik machen konnte. Nur wenn es nicht stimmt, ist es doch zumindest ganz hübsch erfunden. Dergleichen hat Villa-Lobos in Paris seinen Gästen in seinen brasilianischen Soireen aufgetischt. Dazu gab es exotische Spezialitäten aus der brasilianischen Küche und dafür hat ihn die französische High Society geliebt. Und natürlich für seine Musik. Die originalen Melodien seiner Heimat hat er in seinen Baianas Brasileiras in die Formen Bachs gegossen. Und hier kommt die fünfte mit Dawn Upshaw, den Cellisten des Ophius Chamber Orchestra.

0: Don Upshaw und die Cellisten des Office Chamber Orchestra mit der fünften Bachiana Brasileira von Heitor Villa-Lobos. Jetzt ist es eine Minute nach 13:30 und hier im BR Klassik Nachmittag wird es Zeit für Lieblingsmusik.
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2: Mein Name ist Dieter Fietz, Allersberg. Mein Musikwunsch ist Musik von Johann Strauss. Er ist ein Klassiker. Carlos Kleiber hat einmal gesagt, jede gute Musik wird irgendwann zur Klassik. Bei Strauss ist das der Fall. Seine Musik ist schwungvoll, aufmunternd, fröhlich, melodisch und elegant. Auch Richard Strauss hat erklärt, Johann Strauss, der Liebenswerteste, hat uns die fröhlichste Musik geschenkt.

Das war die Polka Masur Vergissmeinnicht von Johann Strauss und mit dem Altwiener Strauss Ensemble unter Arthur Kulling. Und das war ein Wunsch von Dieter Fietz aus Allersberg. Mit Musik von Saverio Mercadante geht's weiter. Der hatte großen Erfolg mit seinen Opern, aber er hat sich auch viel mit Instrumentalmusik beschäftigt. Und das ist in der ersten Hälfte des 19. Jahrhunderts eine Seltenheit gewesen. Der Klarinettist Dieter Klöcker spielt jetzt zusammen mit dem Prager Kammerorchester unter Milan Lajcic Mercadantes Klarinettenkonzert Esto Opus 76. Wir hören den ersten Satz Allegro Maestoso.

Allegro Maestoso aus dem Klarinettenkonzert Esto Opus 76 von Saverio Mercadante. Und wir hörten damit Dieter Klöcker und das Prager Kammerorchester unter Milan Lajcik. Das ist der Nachmittag auf BR Klassik. Es ist 13:45 und mit Musik vom Hof von Friedrich dem Großen hören wir jetzt Vittorio Guglielmi und die Wiener Akademie unter Martin Haselböck mit dem Konzert für Viola da Gamba, Streicher und Basso Continuo in A-Dur des königlich preußischen Konzertmeisters Johann Gottlieb Graun.

Allegretto, der erste Satz aus dem Konzert für Viola da Gamba von Johann Gottlieb Graun mit Vittorio Gelmi und der Wiener Akademie unter Martin Haselböck. Ein Fenster in die Vergangenheit eröffnet jetzt das City Light Symphony Orchestra mit Harry Potter Musik von John Williams, und dann gibt's die Nachrichten.

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1: Um 14 Uhr mit Karin Schumacher. 890 Millionen Euro. Diese Rekordstrafe verhängt die EU-Kommission gegen Google. Der Grund: Verstöße gegen die europäischen Digitalgesetze. Warum die Strafe so hoch ausfällt, berichtet Katrin Schmidt aus Brüssel.
2: Weil Google nach Ansicht der EU-Kommission seine Marktmacht in Europa missbraucht. Also zum einen bevorzuge der Konzern systematisch eigene Dienste, etwa bei der Suche nach Flügen, nach Hotels, nach Restaurants, nach Übersetzungssoftware oder auch nach Sportinfos und benachteiligt damit Konkurrenten. Und dafür werden 460 Millionen Euro fällig. Und beim anderen Teil der Strafe geht es um den Play Store. Hier sorge Google sozusagen dafür, dass Nutzerinnen und Nutzer im Unklaren bleiben, darüber, dass sie anderswo günstigere Angebote bekommen könnten. Und das kostet jetzt weitere 430 Millionen Euro Strafe für den Konzern.
1: Für Gesetzgebungsverfahren im Bundestag gibt es grundsätzlich keine zeitlichen Fristen. Das hat das Bundesverfassungsgericht entschieden. Hintergrund war eine Klage mehrerer Bundestagsabgeordneter. Sie hatten im Zusammenhang mit dem alten Heizungsgesetz der Ampelregierung moniert, die Abgeordneten hätten nicht genug Zeit zur Beratung und Prüfung gehabt. Zur Urteilsbegründung Frank Bräutigam aus der Rechtsredaktion.
3: Der allgemeine Grundsatz über diesem Urteil ist, dass es für so ein Gesetzgebungsverfahren kein Tempolimit gibt. Diesen Begriff hat die Vorsitzende Richterin hier benutzt. In diesem Sinne, dass es mindestens 2, 3, 5, 7 Tage geben müsse, um ein Gesetz zu beraten. Und das Bundesverfassungsgericht, das greife dann nur ein, wenn etwas komplett durchgepeitscht wird oder sogar mal verzögert wird. Und diese absolute Grenze, die sieht das Gericht im konkreten Fall beim Heizungsgesetz nicht überschritten. Und deswegen hatte diese Klage hier heute keinen Erfolg.
1: In Frankreich tobt ein unkontrollierter Waldbrand. Bei Bordeaux wurden 12.000 Menschen in Sicherheit gebracht. Nach Angaben der Behörde sind mehrere Campingplätze und Ferienzentren betroffen. In Spanien können die meisten Menschen nach der Evakuierung mehrerer Gemeinden im Südwesten von Madrid wieder in ihre Häuser zurückkehren. Gelöscht ist das Feuer aber noch nicht. Anhaltende Hitze und Trockenheit sorgen derzeit für viele Waldbrände in Südeuropa. Auch bei uns ist es in vielen Regionen zu trocken. Die Folge: Niedrigwasser in Bächen und Flüssen. Die Behörden schlagen deshalb Alarm. In den Landkreisen Coburg und Aschaffenburg ist es ab sofort verboten, Wasser aus Bächen und Flüssen zu entnehmen. Ausgenommen ist der Main. Wer sich nicht daran hält, dem drohen Bußgelder. Die Menschen sind außerdem aufgerufen, verantwortungsbewusst mit Wasser umzugehen. Der Landtag hat einen bayerischen Uniformtag beschlossen. Dabei geht es nicht nur um Soldaten, sondern auch um Feuerwehrleute, THWler oder die Polizei. Der Tag soll das Engagement dieser Menschen sichtbarer machen. Dafür sollen sie an einem bestimmten Tag im Jahr in Uniform bzw. Einsatzkleidung am Arbeitsplatz erscheinen. Auf freiwilliger Basis und nach Rücksprache mit dem Arbeitgeber. Das Wetter in Bayern: teils sonnig, teils bewölkt und meist trocken, später zunehmend sonnig. Höchstwerte 18 bis 25 Grad. In der Nacht oft klar, bei Werten zwischen 11 und 6 Grad. Morgen dann sonnig bis locker bewölkt und trocken. Am Wochenende oft bewölkt mit Schauern und Gewittern bei bis zu 32 Grad. 14.04 Uhr. Hier noch die Verkehrsmeldungen. A3 Würzburg Richtung Nürnberg, zwischen Helmstadt und Würzburg Randersacker Stau. A3 Würzburg Richtung Nürnberg, zwischen Erlangen West und dem Kreuz Fürth Erlangen 6 Kilometer Stau. A3 Nürnberg Richtung Passau, zwischen Schwarzach und Hengersberg 10 Kilometer

0: Stau und stockender Verkehr. A7 Ulm Richtung Würzburg zwischen Gingen-Herbrechtingen und Ahlen-Oberkochen 10 Kilometer Stau. A7 Fulda Richtung Würzburg zwischen dem Fulda-Dreieck und Bad Brückenau-Wildflecken 9 Kilometer Stau. A7 Ulm Richtung Füssen zwischen Nersingen und Föhringen 9 Kilometer Stau. A8 Salzburg Richtung München zwischen Weihern und dem Kreuz München Süd stockender Verkehr nach einem LKW-Unfall. A9 Nürnberg Richtung München zwischen Lenting und Neuburg an der Donau Stau wegen Bergungsarbeiten. Und zuletzt A99 Ostumfahrung München Richtung Nürnberg zwischen Hohenbrunn und Kirchheim stockender Verkehr. Soweit die Verkehrsmeldungen.
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2: Schönen Nachmittag.

Für die Tochter seiner geliebten Emma Bardach hat Gabriel Fauré seine Dolly Suite geschrieben. Und das war gerade der Kitty-Walzer mit dem Boston Symphony Orchestra unter Seiji Ozawa. Für Johann Georg Pisendel hat Antonio Vivaldi mehrere Werke geschrieben. Die Verbindung zwischen Vivaldi und dem deutschen Violinvirtuosen war eine der prägendsten musikalischen Freundschaften im Barock. Pisendel brachte Vivaldis revolutionären Stil als Konzertmeister an die Dresdner Hofkapelle. Und hier kommt so ein Konzerto, wie es Pisendel dann August dem Starken und seinem Hof präsentiert hat, mit dem Geiger Dmitri Sinkowski und dem Ensemble Il Pomodoro hören wir Vivaldis Konzerto Rium Verzeichnis 370.

Der Geiger Dmitri Sinkowski und das Orchester Il Pomodoro mit dem Violinkonzert B-Dur, Triumphverzeichnis 370 von Antonio Vivaldi. Große Musik aus Italien, Musik, die man sofort in Verbindung bringt mit italienischer Lebensart. Und woran denken Sie bei Russland? Tschaikowski, Prokofjew, Rachmaninow, vielleicht auch Schostakowitsch? Anton Arjenski würde einem wohl nicht zuerst einfallen. Der gehört eher so zur Kategorie Rarität. Aber seine Musik ist die Entdeckung wert und hier kommt seine Fantasie über russische Volkslieder für Klavier und Orchester mit Stephen Coombs und dem BBC Scottish Symphony Orchestra unter Jerzy Maksymiuk.

0: Wir hörten Stephen Coombs und das BBC Scottish Symphony Orchestra unter Jerzy Maksymiuk mit der Fantasie über russische Volkslieder von Anton Arjinski. Das ist der BR-Klassik-Nachmittag. Es ist genau 14:30 und ich habe einen Konzerttipp für Sie. Im Bayerischen Nationalmuseum in München steht am kommenden Sonntag ein Komponist im Mittelpunkt, den heute nur wenige kennen, Giambattista Ferrandini. Er war einer der prägenden Musiker am kurfürstlich-bayerischen Hof des 18. Jahrhunderts. Sopranistin Anna-Lena Elber, Traversflötistin Dorothea Seel, Cembalist Christoph Hammer und die Barocksolisten München präsentieren Arien und Kammermusik von Ferrandini sowie von Kurfürst Max III. Joseph und seiner Schwester Maria Antonia Walpurgis. Das Konzert beginnt am Sonntag um 15 Uhr im Mars-Venus-Saal des Bayerischen Nationalmuseums. Der Museumseintritt ist im Ticketpreis bereits enthalten. Und bei uns hier im Nachmittagsprogramm Kammermusik von Wolfgang Amadeus Mozart. Das Ensemble Oxalis spielt das Flötenquartett C-Dur, Köchelverzeichnis 285b.
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In einer Aufnahme mit dem Ensemble Oxalis hörten wir das Flötenquartett in C-Dur von Wolfgang Amadeus Mozart. Und mit rumänischen Volkstänzen im Gewand von Béla Bartók kommen als nächstes die Musikerinnen und Musiker vom Stuttgarter Kammerorchester unter Dennis Russell Davis.

Die rumänischen Volkstänze von Béla Bartók mit dem Stuttgarter Kammerorchester unter Leitung von Dennis Russell Davis. 3:07 ist es mit der Pathetik von Beethoven und Jens Schöwings Blue Note Bach geht's gen Nachrichten und danach gibt's Klaviermusik von Debussy im Original.

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1: Um 15 Uhr mit Karin Schumacher. Die EU-Kommission hat eine Strafe von fast 900 Millionen Euro gegen Google verhängt. Grundlagen sind die europäischen Digitalgesetze. Der Vorwurf: Die Suchmaschine bevorzuge die eigenen Angebote und etabliere unfaire Bedingungen im eigenen Play Store. Aus Brüssel dazu Katrin Schmidt.
2: Die insgesamt 890 Millionen Euro Strafe wird fällig, weil Google in zwei Fällen gegen den Digital Markets Act der EU verstößt. 460 Millionen Euro entfallen auf den Vorwurf, dass Google in der Suchmaschine eigene Dienste systematisch bevorzugt, etwa bei der Suche nach Restaurants, Hotels, Flügen oder Übersetzungen. Nach Ansicht der EU-Kommission werden Konkurrenzangebote dafür benachteiligt. Weitere 430 Millionen Euro Strafe betreffen den Google Play Store. Hier wirft die Kommission dem Konzern vor, Verbraucher im Unklaren zu lassen darüber, dass weitere Produkte oder In-App-Angebote anderswo günstiger sein können.
1: Wir bleiben noch in der EU. Dort wächst der Anteil erneuerbarer Energien weiter. Im vergangenen Jahr lag er bei über 26%. Laut dem Statistikamt Eurostat kommt inzwischen etwa die Hälfte des Stroms aus Quellen wie Wind oder Sonne. Am meisten werden erneuerbare Energien in Schweden genutzt. Deutschland liegt im Mittelfeld. Ziel der EU ist es, bis 2030 rund 43% aller benötigter Energie aus erneuerbaren Quellen zu gewinnen. Für Gesetzgebungsverfahren im Bundestag gibt es grundsätzlich kein Tempolimit. Das hat das Bundesverfassungsgericht entschieden. Konkret ging es um das Heizungsgesetz der früheren Ampelregierung. Die Beratungszeit dafür sei nicht zu kurz gewesen, entschieden die Richter und wiesen damit eine Klage mehrerer Bundestagsabgeordneter ab. Dass es bei Gesetzgebungsverfahren auch mal schneller gehen müsse, sei schon lange keine Seltenheit mehr. Abgeordnete hätten kein Recht auf eine Höchstgeschwindigkeit für Gesetzgebungsverfahren, solange grundlegende Mitwirkungsrechte gewahrt seien. Der Bayerische Landtag hat sich am Mittag in die Sommerpause verabschiedet. Traditionell endet die letzte Plenarsitzung mit den Schlussworten der Landtagspräsidentin. Ilse Aigner versuchte dabei, den Sportsgeist der Abgeordneten zu wecken.
3: Ruhen Sie sich aus, aber nicht zu sehr. Bleiben Sie in Form, weil auch die Demokratie ist ein Muskel, der immer wieder trainiert werden muss. Und in diesem Sinne bleiben wir fit, bleiben wir wachsam und bleiben wir olympisch.
1: Aigner sprach in Bezug auf den Erhalt der Demokratie auch davon, dass dies kein Sprint, sondern ein Marathon sei. Es gibt Fortschritte auf der Bahnstrecke Nürnberg-Regensburg. Nach der Verzögerung bei der Sanierung sollen ab Montag die ersten S-Bahnen wieder fahren, allerdings nur eingeschränkt im Stundentakt zwischen Nürnberg und Neumarkt. Ab dem 1. August sollen dann wieder alle Züge planmäßig verkehren. Die Strecke ist eine der meistbefahrenen in Bayern. Eigentlich sollte sie vor 2 Wochen fertig sein, doch dann gab es Verzögerungen bei der Sicherheitsüberprüfung. Das Wetter in Bayern: Sonne, Wolken und dabei trocken bei 18 bis 25 Grad. In der Nacht kühlt es ab auf 11 bis 6 Grad. Morgen ähnlich, am Samstag steigt an den Alpen das Schauer- und Gewitterrisiko. Am Sonntag Sonne und Wolken und vom Bayerischen Wald bis zu den Alpen ein paar Schauer und Gewitter. Höchstwerte 22 bis 32, in den Nächten 17 bis 8 Grad. 15.04 Uhr. Und hier noch die Verkehrsmeldungen. Die A3 Würzburg Richtung Nürnberg ist zwischen Schlüsselfeld und Höchstadt Nord nach einem Unfall gesperrt. Es gibt eine Umleitung über die U11. Es staut sich ab Geiselwind. A3 Nürnberg Richtung Passau zwischen Schwarzach und Hengersberg. 10 Kilometer Stau und stockender Verkehr. A7 Ulm Richtung Würzburg zwischen Giengen-Herbrechtingen und Ahlen-Oberkochen. 10 Kilometer Stau. A7 Fulda Richtung Würzburg, zwischen Fulda Dreieck und Bad Brückenau-Wildflecken 11 Kilometer Stau. A8 Salzburg Richtung München, zwischen Weihern und dem Kreuz München Süd stockender Verkehr. A9 München Richtung Nürnberg, zwischen Manching und Denkendorf stockender Verkehr. A93 Holledau Richtung Regensburg, zwischen Bad Abbach und Regensburg Nord 8 Kilometer stockender Verkehr. A99 Ostumfahrung München Richtung Nürnberg, zwischen Ottobrunn und Kirchheim 13 Kilometer stockender Verkehr. Und zuletzt noch A99 Westumfahrung München Richtung Lindau, zwischen Neuherberg und Ludwigsfeld Stau nach einem Unfall. Soweit die Verkehrsmeldungen.
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4: Das Clair de Lune ist das berühmteste Stück aus Claude Debussy's Suite Bergamasque. Aber gern gehört ist auch das abschließende Flinke Passepied. Und damit eröffnet jetzt die Pianistin Alessandra Amara.

Die Pianistin Alessandra Mara spielte das Passepied aus der Suite Bergamasque von Claude Debussy. Heute ist der 23. Juli, es ist Sommer und die Pyrotechniker haben Saison. Ob Wettbewerb, Volksfest oder Feuerwerksfestival. Der Termine gibt's genug, da gibt's sogar ganze Feuerwerksterminkalender, wo man schauen kann, wo geschossen wird und wo es was zu sehen gibt. Am 27. April 1749 sollte im Londoner Green Park geschossen werden. Schon zur Generalprobe, 6 Tage vorher, strömten Tausende, was zum ersten Verkehrsstau in London geführt hat. Und dafür hat allein die Zeitungsmeldung gesorgt, es werde eine Musik geben, komponiert von Mr. Handel für die Royal Fireworks.

Feuerwerksmusik von Georg Friedrich Händel mit der Academy of St. Martin in the Fields unter Leitung von Neville Mariner. Das ist der Donnerstagnachmittag auf BR Klassik und es ist 4 Minuten vor 3:30.

0: Das City of Prague Philharmonic Orchestra unter Nick Rain mit Kachikawa Naokis Musik zum Film A City of Sadness. Opulente Oper direkt am Bodensee, die Bregenzer Festspiele sind eröffnet, seit gestern Abend. Mit der Premiere von Verdis Oper La Traviata ging's los auf der Bühne am Bodensee. Das Bühnenbild ist wie immer ein Hingucker, ein riesiger zerbrochener Spiegel. Das hat natürlich großen Schauwert, sagt Babette Karner von den Festspielen.
1: Wer wären wir ohne unser Bühnenbild? Und das Schöne ist ja auch, dass dieses Bühnenbild unter dem Jahr wie eine Skulptur, eigentlich wie ein Wahrzeichen von Bregenz auch im See steht. Das heißt, wir bauen eigentlich nicht nur ein Opernbühnenbild, sondern es ist einfach auch etwas, wo eigentlich der ganze Bodenseeraum sagt, ah, gehen wir da Bregenzer Seebühne schauen. Und das ist natürlich eine Wahrzeichenskulptur, die 2 Jahre stehen bleibt und die viel mehr macht als nur Oper machen.
0: Das Bühnenbild ist das eine, aber bei Oper sind natürlich die Sängerinnen und Sänger entscheidend. Lohnt sich La Traviata in Bregenz auch musikalisch? Mein Kollege Peter Jungblut war gestern in der Premierenvorstellung und hat die Ohren gespitzt. Seine Kritik hören und lesen Sie bei uns auf online auf brklassik.de.
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Klänge aus der Renaissance im BR-Klassik-Nachmittag. Das war die Sonata Duodecima, die Sonate Nummer 12 von Dario Castello mit dem Ensemble Concerto Palatino. Zauberhafte Musik aus Spätromantik und gemäßigter Moderne bietet das Würzburger Sinfonieorchester Con Brio in seinem Sommerprogramm. Als Hauptwerk am Samstagabend in der Würzburger Musikhochschule erklingt Antonín Dvořáks Sinfonie Nummer 9 aus der Neuen Welt. Zuvor geht die musikalische Reise mit Benjamin Brittens Frosi-Interludes übers Weite Meer und mit Gustav Mahlers Lieder eines fahrenden Gesellen in die Tiefen der romantischen Seele. Solist in Mahlers Liedern ist der Bariton Jakob Ewert, die Leitung hat Gerd Fieser. Das Sinfonieorchester Con Brio am Samstagabend in der Hochschule für Musik Würzburg. Konzertbeginn ist um 19.30 Uhr. Und jetzt um 20 vor 4 hier bei uns im BR Klassik Nachmittag die Sinfonie Nummer 27 in G-Dur von Joseph Haydn mit dem Austro-Hungarian Haydn Orchestra unter Adam Fischer.

Das war die Sinfonie Nummer 27 in G-Dur von Joseph Haydn, gespielt vom Austro-Hungarian Haydn Orchestra unter Leitung von Adam Fischer. Und das war's für heute im BR Klassik Nachmittag. Zu Leporello begrüßt Sie nach den Nachrichten Gino Tanner. Mein Name ist Marlene Reichert und ich wünsche einen schönen Nachmittag.

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4: Um 16 Uhr mit Karin Schumacher. Wegen Verstößen gegen das Wettbewerbsrecht hat die EU-Kommission eine Strafe von 890 Millionen Euro gegen Google verhängt. Google bevorzuge zum Beispiel bei der Suche systematisch seine eigenen Dienste bei den Ergebnissen. Bei Google stößt das Vorgehen auf Unverständnis. In einer Erklärung des Konzerns heißt es:
5: Diese Umsetzung des DMA macht zum wiederholten Male täglich genutzte Dienste kaputt. Um die Vorgaben zu erfüllen, müssen wir Echtzeit-Suchfunktionen entfernen, die Europäer schätzen, wie sofortige Preisangebote und direkte Verfügbarkeit von Hotels, Flügen und Restaurants.
4: Die EU sagt, es gehe darum, eine marktbeherrschende Stellung zu schwächen und Konkurrenz zu ermöglichen. Google hat 60 Tage Zeit, die kritisierten Praktiken zu ändern. US-Präsident Trump rudert bei dem Atomdeal mit Saudi-Arabien wieder zurück. Auf seiner Social-Media-Plattform schrieb er, Voraussetzung sei, dass sich das Verhältnis zwischen Saudi-Arabien und Israel entspanne. Dafür müsse der Golfstaat das Abraham-Abkommen unterzeichnen. Damit hatten mehrere arabische Länder im Jahr 2020 ihre Beziehungen zu Israel normalisiert. Gestern hatte die Trump-Regierung bekannt gemacht, dass sie Saudi-Arabien beim Aufbau eines zivilen Atomprogramms helfen wolle und bereits eine Vereinbarung unterzeichnet worden sei. Von Bedingungen war keine Rede. Eigentlich schien die Zuckersteuer schon beschlossene Sache zu sein, doch jetzt regt sich in den eigenen Reihen Widerstand gegen die Pläne von CDU-Gesundheitsministerin Warken. Sachsen-Anhalts Ministerpräsident Schulze sagte dem Spiegel, er halte die Zuckersteuer für falsch und werde sie nicht unterstützen. Weder rechne er mit zusätzlichen Steuereinnahmen noch mit einem veränderten Gesundheitsbewusstsein der Menschen. Die CDU-Abgeordnete Zobel sagte, Firmen bräuchten Entlastungen und keine neuen künstlichen Abgaben. Die Idee ist, stark zuckerhaltige Getränke stärker zu besteuern und das Geld in die Krankenkassen zu stecken. Der Landtag hat einen bayerischen Uniformtag beschlossen. Worum es dabei geht und was er bewirken soll, berichtet Peter Queton.
6: Die Helden des Alltags sichtbar machen, so nennt es die CSU in ihrer Begründung für die Einführung eines bayerischen Uniformtages. Haupt- und Ehrenamtliche von Feuerwehr, Hilfsorganisationen, des Technischen Hilfswerks, Bundeswehrangehörige, Mitarbeiter von Justiz und Polizei sollen sichtbar werden. Auch am Arbeitsplatz. Der Bayerische Uniformtag soll nach Rücksprache mit den Arbeitgeberverbänden jährlich und auf freiwilliger Basis stattfinden. Unklar ist noch, an welchem Datum genau der Bayerische Uniformtag begangen werden soll.
4: In Stuttgart haben sich am Vormittag dramatische Szenen in einem Einkaufszentrum abgespielt. Eine Frau wurde mit einem Messer angegriffen und angezündet. Laut Polizei schwebt die 47-Jährige in Lebensgefahr. Ein Tatverdächtiger wurde wenig später gefasst. Der 54 Jahre alte Deutsche und die Frau kannten sich. Mehr ist noch nicht bekannt. Das Wetter in Bayern: Sonne, Wolken und dabei trocken bei 18 bis 25 Grad. In der Nacht kühlt es ab auf 11 bis 6 Grad. Morgen ähnlich, am Samstag steigt an den Alpen das Schauer- und Gewitterrisiko. Sonntag Sonne und Wolken und vom Bayerischen Wald bis zu den Alpen ein paar Schauer und Gewitter. Höchstwerte 22 bis 32, in den Nächten 17 bis 8 Grad. Damit ist es 16.04 Uhr. Und hier noch die Verkehrsmeldungen. A3 Würzburg Richtung Nürnberg zwischen Geiselwind und Höchstadt Nord. 6 Kilometer Stau nach einem Unfall. 2 Spuren sind gesperrt. Bitte halten Sie eine Rettungsgasse offen. A6 Nürnberg Richtung Heilbronn zwischen Aurach und Feuchtwangen Nord. 4 Kilometer Stau nach einem Unfall. A7 Ulm Richtung Würzburg zwischen Giengen, Herbrechtingen und Ahlen-Oberkochen. 10 Kilometer Stau. A7 Würzburg Richtung Fulda, zwischen Bad Brückenau-Wildflecken und Bad Brückenau-Volkers, 6 Kilometer stockender Verkehr. A93 Holledau Richtung Regensburg, zwischen Bad Abbach und Regensburg-Nord, 10 Kilometer stockender Verkehr. A99 Westumfahrung München Richtung Nürnberg, zwischen dem Dreieck München-Südwest und Lochhausen Stau. A99 Ostumfahrung München Richtung Nürnberg zwischen Ottobrunn und Kirchheim Stau. Und zuletzt A99 Westumfahrung München Richtung Lindau zwischen Freudmanning Nord und dem Dreieck Allach. 10 Kilometer Stau und stockender Verkehr. Soweit die Verkehrsmeldungen.
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An diesem 23. Juli, dem Start der sogenannten Hundstage. Und nein, das hat nichts mit Dobermännern oder Huskies zu tun. So nennen wir die traditionell heißesten Tage des Sommers. Aber die haben wir ja gefühlt eigentlich schon hinter uns, oder? Also genießen wir die milden Temperaturen in Bayern. Am Wochenende ist dann wieder

Von Jean-Philippe Rameaus Oper Dardanus können sich so manche Politiker von heute eine Scheibe abschneiden. In Dardanus geht es nämlich um die Überwindung von Hass und politischer Feindschaft. Wir haben den dritten Satz aus einer Suite dieser Oper gehört. Die Opernwelt blickt am Sonntag natürlich auch nach Bayreuth, wenn die Bayreuther Festspiele endlich mit Wagners Oper Rienzi eröffnet werden. Warum die Festspielleitung wegen dieser Programmentscheidung und anderer Vorkommnisse aktuell in der Kritik steht, darüber sprechen wir gleich hier auf BR Klassik. Vorher gibt's noch den vierten Satz aus Mendelssohns Streichersymphonie Nummer 9.

0: Die Heidelberger Sinfoniker unter der Leitung von Thomas Fey hier auf BR Classic um 17 Minuten nach 4. Die Bayreuther Festspiele haben bei all der guten Musik und Kunst auf der Bühne ja den Ruf, skandalträchtige Schlagzeilen zu produzieren. So ist es auch in diesem Jahr zum 150. Jubiläum des Festivals. Haben Sie vielleicht auch mitbekommen, dass Absagechaos um die wichtige Gedenkveranstaltung Verstummte Stimmen für jüdische Künstlerinnen und Künstler? Denn Wagner war, wie wir wissen, Antisemit. Wegen Sicherheitsbedenken wurde diese Veranstaltung also zunächst abgesagt. Dann wurde Festredner Michel Friedmann wieder eingeladen und er wird jetzt nächsten Sonntag zur Eröffnung der Festspiele eine Rede halten. Irrungen und Wirrungen, über die wir hier auf BR Classic reden möchten, und das tun wir mit meinem Kollegen Frank Halbach. Er ist Theaterwissenschaftler und hat sich genauer mit der Problematik Bayreuth, Wagner und Antisemitismus auseinandergesetzt. Frank, warum tun sich die Festspiele denn so schwer mit dieser Aufarbeitung?
1: Das hat natürlich mit der dunklen Geschichte oder dem dunkelsten Kapitel der Festspiele zu tun, denn während des Dritten Reiches waren Mitglieder der Familie Wagner in sehr engem Kontakt zu Hitler, insbesondere die Festspielleiterin Winifred Wagner, die Schwiegertochter von Richard Wagner, die NSDAP-Mitglied war und eine persönliche Freundin und Vertraute von Adolf Hitler wurde. Und auch deren Kinder, deren Söhne Wieland und Wolfgang haben Hitler oder durften Hitler oder mussten Hitler Onkel Wolf nennen. Das ist natürlich ein dunkles Kapitel und wie überall in Deutschland wollte man nach dem Fall des Dritten Reiches damit ungern noch was zu tun haben oder irgendwie in Kontakt gebracht werden. Das hat auch dazu geführt, dass die bereits erwähnten Wieland und Wolfgang, die die Festspielleitung ja übernommen haben, darauf hingewiesen haben, oh, hier gilt's der Kunst, ja, wir wollen keine politischen Äußerungen mehr. Das war quasi deutschlandweit so.
0: Was ist denn hinsichtlich der Aufarbeit in Bayreuth bislang überhaupt geschehen?
1: Also was man erstmal sagen muss, es gibt inzwischen ein Dokumentationszentrum. Man muss sich auch vorstellen, viele der Briefe und Dokumente aus dieser Zeit von Winifred und über die privaten Kontakte, die privaten Briefe an Hitler und so weiter, waren lange nicht zugänglich. Man hat erst Ende der 1990er angefangen, das freizugeben. Also es hat auch die Familie Wagner dazu gestimmt, dass das freigegeben wird. Und ein sehr offensichtliches Beispiel der Aufarbeitung ist die Freiluftausstellung Verstummte Stimmen, so heißt ja auch die Gedenkveranstaltung, die am Sonntag stattfindet. Mhm. Und das sind eben große Tafeln, die das Schicksal, die systematische Vertreibung und die Ermordung jüdischer Künstlerinnen und Künstler in Bayreuth dokumentieren. Und vielleicht auch ein ganz entscheidender Faktor oder für mich als Theaterwissenschaftler natürlich

0: auf dieses Jahr gucken, auf die Festspielpremiere. Das ist in diesem Jahr Wagners Rienzi. Die Oper wird erstmals in Bayreuth aufgeführt und gilt als Hitlers angebliche Lieblingsoper. Dass das jetzt zum 150. Jubiläum auf die Bühne kommt, kann man da sagen, das ist unsensibel von der Festspielleitung?
1: Ich glaube, so einfach kann man sich's nicht machen. Ja, das stimmt. Das heißt immer, Rienzi soll für den jungen Hitler als 17-Jährigen ein Erweckungserlebnis gewesen sein. Und ja, wenn man sich die Handlung ansieht, ja, da gibt es einen Volkstribun, der einen Volksaufstand anzettelt und die alte Ordnung auseinanderreißt. Aber es ist eben doch, es ist eine alte Adelsherrschaft und es ist keine Demokratie. Ja, also es wird eine Instrumentalisierung. Aber das Werk hat eine Brisanz. Aber ich glaube, da sind wir wieder bei der Arbeit auf der Bühne. Also, wie setzt man sich denn jetzt mit dieser Geschichte letztendlich auseinander, mit dieser braunen Geschichte von Rienzi? Und das müssen wir uns jetzt einfach mal anschauen und abwarten, dann können wir was dazu sagen.
0: Und das werden wir tun. Rienzi kommt dieses Jahr auf die Bühne der Bayreuther Festspiele. Ja, die Bayreuther Festspiele und ihr Umgang mit Wagners Antisemitismus, das ist ein Thema, das uns noch länger beschäftigen wird. Und wir haben darüber auf BR Klassik gesprochen mit Theaterwissenschaftler Frank Halbach. Vielen Dank für deine Zeit.
1: Sehr gerne, ich danke.

Das Royal Philharmonic Orchestra unter der Leitung von Ivor Bolton in diesem Scherzo-Satz aus der Symphonie Nummer 4 von Franz Beerwald. Gerade haben wir ja ausführlich auf die Vergangenheit der Bayreuther Festspiele in Nazi-Deutschland geschaut und darauf, wie umstritten Wagner ist, weil er bekennender Antisemit war. Und jetzt würde mich mal interessieren, wie denken Sie denn über Richard Wagner? Trennen Sie da Künstler und Werk voneinander oder schwingt der Gedanke an Wagners Vergangenheit beim Musikhören immer ein bisschen mit? Oder hören Sie ihn deswegen vielleicht bewusst gar nicht? Schicken Sie uns eine Sprachnachricht an unser BR Classic Studio Handy. Die Nummer ist die 0171 54 mal die 464. 0171 54 mal die 464. Wie stehen Sie so zu Wagner und seiner Person, seiner Vergangenheit? Wir freuen uns auf Ihre Meinung zum Thema hier auf BR Classic.

0: Eine wunderschöne Sprache ist es, Portugiesisch, wird ja auch in Brasilien gesprochen. Und deswegen singt auch die Brasilianerin Elis Roseira in dieser Sprache A Mais Bonita, ein Lied über den Wunsch, schön genug zu sein für den oder die Geliebte. Jetzt ist es 4:45 und jetzt erinnert Florian Hauser an einen Pianisten, der auf eine besondere Weise sein Instrument gespielt hat.
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2: San Francisco, 23. Juli 1928. Leon Fleischer wird geboren. Leon Fleischer, das war doch der, genau, der nur linkshändig Klavier spielte. Dabei hatte alles so vielversprechend angefangen. Mit dem Traum seiner Mutter, der Kleine könnte es zu etwas bringen. Begabt ist er, tritt als Wunderkind auf, wird gefördert nach Strich und Faden. Das wirkt. Mit 16 hört ihn der Dirigent Pierre Monteux, hält ihn, weil er so kristallklar und ungeheuer spannungsvoll musizieren kann, für die Pianistenentdeckung des Jahrhunderts und lädt ihn ein zu den New Yorker Philharmonikern. Leon Fleischer wird Schüler des legendären Arthur Schnabel, baut sich eine Karriere auf, macht Tourneen. Und dann, mit Mitte 30, passiert es. Zwei Finger der rechten Hand verweigern den Dienst. Sie verkrümmen sich beim Spiel, lassen sich nicht mehr kontrollieren. Fokale Dystonie. Warum? Übertrainiert? Wie damals bei Schumann, als der seinen Ringfinger nicht mehr bewegen konnte? Fleischer macht das Beste aus der Situation, er wird Lehrer. Und zwar einer der gefragtesten überhaupt. Von Yefim Bronfman bis Hélène Grimaud und Yuja Wang werden Generationen von seinem pädagogischen Geschick profitieren. Aber Leon Fleischer entwickelt sich nicht nur zum gefragten Lehrer, sondern spielt auch weiter Klavier und wird der Spezialist der Stücke für die linke Hand. Da gibt es einige, Britten, Bartok, Hindemith, Ravel, Prokofjew. Viele wurden für den Pianisten Paul Wittgenstein komponiert, der im Ersten Weltkrieg seinen rechten Arm verloren hatte. Siebzig Jahre alt ist Leon Fleischer, als die Ärzte eine

0: neue Therapie bei ihm ausprobieren. Botox für die Muskelverkrampfungen in den Fingern. Und das funktioniert. Die fokale Dystonie löst sich auf. Fleischer kann seine Finger wieder kontrollieren. Er kann wieder mit zwei Händen spielen und er feiert ein sensationelles Comeback als beidhändiger Pianist.
1: Und hier ist er auf BR Classic, Pianist Leon Fleischer mit der Nummer 1 aus den 6 Etüden von Camille Saint-Saëns.

Klaviermusik von Camille Saint-Saëns hier auf BR Classic. Ja, mit der Klarinette hat die Französin Sophie Dervaux einmal angefangen und dann hat sie sich doch für ein anderes Blasinstrument entschieden, minimal eine Nummer größer, nämlich das Fagott. Hier spielt Sophie Dervaux ein Fagottkonzert von Antonio Vivaldi.

Mit dem Fagott hat Sophie Darveau 2013 einen zweiten Preis beim ARD Musikwettbewerb in München gewonnen und auch dieses Jahr steht dieses Instrument bei dem großen Klassik-Nachwuchswettbewerb in München wieder auf dem Programm. Alle Infos zu den öffentlichen Wettbewerbsrunden finden Sie schon jetzt auf ard-musikwettbewerb.de und für eine andere Preisträgerin dieses Wettbewerbs können Sie gleich nach 17 Uhr Konzertkarten bei mir hier auf BR Klassik gewinnen. Vorher gibt's noch die Nachrichten und 2 For the Road von Henry Mancini. Ich bin Gino Tanner und freue mich, wenn Sie noch ein bisschen bei mir bleiben.

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1: Um 17 Uhr mit Karin Schumacher. Großeinsatz in Regensburg. In einer Bank wurden Geiseln genommen. Laut Polizei wurde eine Person durch einen Messerangriff lebensgefährlich verletzt. Sie wurde ins Krankenhaus gebracht. Weitere Einzelheiten von Raimund Bacher aus unserem Nachrichtenteam.
2: Nach den bisherigen Erkenntnissen befinden sich wohl noch weitere Personen in der Bank. Die Bevölkerung wird gebeten, das Gebiet rund um den Rennweg zu meiden. Vor Ort sind ein Großaufgebot an Einsatzfahrzeugen der Regensburger Polizei sowie schwer bewaffnete Zusatzeinheiten im Einsatz. Ein Hubschrauber kreist über dem Gebäude. In den Seitenstraßen haben sich Einsatzkräfte mit Automatikwaffen postiert. Aktuell bestehe kein Kontakt zum Täter. Außerdem weiß die Polizei nicht, ob der Tatverdächtige weitere Waffen bei sich trägt.
1: Eine Rekordstrafe über 890 Millionen Euro verhängt die EU-Kommission gegen Google. Der Grund? Verstöße gegen die europäischen Digitalgesetze. Warum die Strafe so hoch ausfällt, berichtet Katrin Schmidt aus Brüssel.
3: Weil Google nach Ansicht der EU-Kommission seine Marktmacht in Europa missbraucht. Also zum einen bevorzuge der Konzern systematisch eigene Dienste, etwa bei der Suche nach Flügen, nach Hotels, nach Restaurants, nach Übersetzungssoftware oder auch nach Sportinfos und benachteiligt damit Konkurrenten. Und dafür werden 460 Millionen Euro fällig. Und beim anderen Teil der Strafe geht es um den Play Store. Hier sorge Google sozusagen dafür, dass Nutzerinnen und Nutzer im Unklaren bleiben, darüber, dass sie anderswo günstigere Angebote bekommen könnten. Und das kostet jetzt weitere 430 Millionen Euro Strafe für den Konzern.
1: US-Präsident Trump stellt den erst gestern bekannt gegebenen Atomdeal mit Saudi-Arabien bereits wieder in Frage. Das Königreich müsse dem sogenannten Abraham-Abkommen beitreten, erklärte Trump. Dieses beinhaltet die Normalisierung der Beziehungen zwischen Israel und mehreren arabischen Staaten. In dem Atomabkommen geht es um die nicht-militärische Nutzung von Atomenergie. Washington will Saudi-Arabien beim Aufbau eines zivilen Atomprogramms helfen. Am Wochenende hat ein Zwischenfall in einem Regionalzug in Baden-Württemberg für Aufsehen gesorgt. Nicht nur, weil wieder ein Bahnbeschäftigter attackiert und verletzt wurde, sondern auch, weil das Amtsgericht einen Haftbefehl gegen den Tatverdächtigen abgelehnt hatte. Gegen diese Entscheidung hat jetzt die Staatsanwaltschaft Beschwerde eingelegt. Einzelheiten von Matthias Zurawski.
4: Das Karlsruher Amtsgericht hatte am Samstag den Erlass eines Haftbefehls gegen den Beschuldigten abgelehnt. Als Grund wurde unter anderem ein Überwachungsvideo aus dem Zug genannt, das beim Haftrichter für Zweifel am Tatablauf sorgte. Grundlage für die Beschwerde seien neue Erkenntnisse über den Tatablauf und die persönlichen Verhältnisse des einschlägig vorbestraften Beschuldigten, so die Staatsanwaltschaft. Nun muss das Amtsgericht erneut entscheiden.
1: In vielen bayerischen Regionen ist es zu trocken. Die Folge: Niedrigwasser in Bächen und Flüssen. Die Behörden schlagen deshalb Alarm. In den Landkreisen Coburg und Aschaffenburg ist es ab sofort verboten, Wasser aus Bächen und Flüssen zu entnehmen. Ausgenommen ist der Main. Wer sich nicht daran hält, dem drohen Bußgelder. Die Menschen sind außerdem aufgerufen, verantwortungsbewusst mit Wasser umzugehen. Das Wetter in Bayern: Sonne, Wolken und dabei trocken bei 18 bis 25 Grad. Morgen ähnlich, am Samstag steigt an den Alpen das Schauer- und Gewitterrisiko, Sonntag Sonne und Wolken und vom Bayerischen Wald bis zu den Alpen ein paar Schauer und Gewitter, Höchstwerte 22 bis 32 Grad, in den Nächten 17 bis 8 Grad. 17.04 Uhr. Die Verkehrsmeldungen: A3 Würzburg Richtung Nürnberg zwischen Geiselwind und Höchstadt Nord, 6 Kilometer stockender Verkehr. Wegen Bergungsarbeiten nach einem Unfall dort sind zwei Spuren gesperrt. Und zwischen dem Kreuz Fürth Erlangen und Erlangen-Tennenlohe steht ein brennendes Fahrzeug. Bitte bilden Sie eine Rettungsgasse zwischen der ganz linken Spur und der Spur daneben und halten Sie diese offen. A7 Ulm Richtung Würzburg zwischen Giengen-Herbrechtingen und Ahlen-Oberkochen, 10 Kilometer stockender Verkehr. A7 Fulda Richtung Würzburg zwischen dem Fulda-Dreieck und Bad Brückenau-Wildflecken, 11 Kilometer stau und stockend. A8 Stuttgart Richtung München zwischen Eichelberg und Oberelchingen, 14 Kilometer stockend. A9 München Richtung Nürnberg zwischen Manching und Denkendorf stockender Verkehr. A93 Holledau Richtung Regensburg zwischen Bad Abbach und Regensburg Nord, 10 Kilometer stockender Verkehr. Und A99 Ostumfahrung München Richtung Nürnberg zwischen Ottobrunn und Kirchheim, Stau nach einem Unfall. Soweit die Verkehrsmeldungen.
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5: Und ich wünsche Ihnen einen schönen Nachmittag. Wir werfen mal einen kurzen Blick in Ihren Geldbeutel. Sie kennen ihn alle, den 10-Euro-Schein. Da ist ja dieser romanische Torbogen drauf abgedruckt. Da könnte aber bald Beethovens Kopf drauf sein. Ab heute können Sie für die neuen Euroschein-Motive abstimmen und sie sich natürlich anschauen auf der Homepage der Europäischen Zentralbank. Ja, und vielleicht zahlen wir dann bald alle an der Supermarktkasse irgendwann mit Beethoven. Hier ist ein Ausschnitt aus seinen Geschöpfen des Prometheus auf BR Klassik.

Hoppala, eigentlich ein Streichquartett, nämlich Nummer 12 in F-Dur von Dvorak, klingt aber auch als Bläserquintett wunderschön. Das waren Mitglieder der Staatskapelle Berlin. Und gleich geht's wieder um die Wurst hier im BR-Klassik-Gewinnspiel. Wir schenken Ihnen nämlich Karten für ein Konzert mit einer japanischen Pianistin, die schon mal den ARD-Musikwettbewerb gewonnen hat. Wer das ist, erfahren Sie gleich. Und hier spielt sie schon mal für uns, nämlich Chopin.

Die Etüde in G-Dur, Opus 10, Nummer 5 von Frédéric Chopin, gespielt von der japanischen Pianistin Misora Ozaki. Ja, und sie stand letztes Jahr noch unter Strom, würde ich sagen, um diese Zeit, denn da hat sie sich auf den ARD-Musikwettbewerb 2025 vorbereitet. Einen Sonderpreis hat die Japanerin damals in München gewonnen und jetzt kehrt sie in die Stadt ihres Erfolgs zurück für ein Solokonzert im Bergson Kunstkraftwerk in München-Aubing diesen Sonntag um 16 Uhr. Dort wird Misora Ozaki Debussys berühmtes Clair de Lune für sie spielen, aber auch die drei Sätze aus Petruschka von Igor Strawinsky.

0: Da hat Misora Ozaki ein schnelles Tempo vor sich. Petruschka ist ja eigentlich ein Ballett von Stravinsky. Darin geht es um die Geschichte der Puppe Petruschka. Die ist sowas wie unser Kasperl, könnte man sagen. Und dieser Petruschka erwacht in diesem Ballett zum Leben. Um die Orchesterfassung irgendwie mit zwei Händen abzubilden, hat Stravinsky extreme Sprünge reinkomponiert. Und die Hände, die überlagern sich da teilweise auch ganz schön. Also da muss man einen guten Überblick behalten. 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Ich drücke Ihnen die Daumen.
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Eine Ouvertüre von José de Nebra Blasco, ein Komponist des 18. Jahrhunderts in Spanien, hat er gelebt. Gleich ist es 5 Minuten vor 5:30 und für uns greift jetzt Julia Fischer nach ihrer Geige.

Julia Fischer und das Niederländische Kammerorchester Amsterdam mit dem zweiten Satz aus dem Violinkonzert Nummer 3 von Wolfgang Amadeus Mozart. Heute kommt Toy Story 5 in die deutschen Kinos, also schon der fünfte Teil der Animationsgeschichte über die Abenteuer unserer Spielzeuge. Und wieder klingt's nach Randy Newman. Seit fast 30 Jahren macht er die Musik zu allen Toy Story Filmen und You've Got a Friend in Me ist da so ein richtiger Klassiker geworden.

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1: Klavier, seine Stimme, ja, da habe ich sofort die Hauptfiguren, also die Spielzeugfiguren Woody und Buzz vor Augen. Randy Newman ist nicht nur Filmkomponist, er ist ein eigenständiger Songwriter mit Witz und Tiefgang und genau diese Mischung, die steckt in seinen Toy Story Soundtracks drinnen und macht sie so schön. Im neuen Toy Story Film prallt klassisches Spielzeug auf moderne Technik. Das Kind Bonnie ist 8 Jahre alt und völlig fixiert auf ihr neues Lieblingsding, so ein froschähnliches Tablet und mit KI und Apps spielt sie da immer so ein bisschen rum und versucht bei ihren Freunden anzukommen, dadurch, dass sie mit ihnen chattet, weil sie hat nicht so wirklich Freunde im echten Leben. Ja, und die Toys, also Woody und die anderen, versuchen die Kinder wieder wegzubringen vom Dauertippen am Handy oder dem Tablet und Scrollen zurück zum echten Spielen mit Fantasie, mit den echten Spielzeugen. Und so klingt die neue Musik von Randy Newman dazu. Fast ein bisschen weihnachtlich, oder? Mit diesen Schellen. Also ab heute in den deutschen Kinos Toy Story 5 mit der Musik von Toy Story-Legende Randy Newman. Ich durfte ihn schon in Rom im Kino sehen, da war er ein bisschen früher am Start und ich kann ihn Ihnen nur ans Herz legen.

0: Eine schmissige Ouvertüre von William Walton. Das war die Sinfonie of London unter der Leitung von John Wilson.
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0: Ja, wir schauen uns die ganze Woche schon an, wie die Frauen in Richard Wagners Opern so wegkommen. Falls Sie es nicht gehört haben, gar nicht mal so gut. Und im echten Leben, abseits der Opernbühne, wie sah es da mit Wagners Beziehungen zu Frauen aus? Unsere Wagner-Expertin Silvia Schreiber weiß, da ging es ganz schön drunter und drüber.
2: Das Weibliche in Wagners Privatleben. Muse, Ehe, Lust und Frust.
3: Sie heißen Judith, Jessie, Marie, Seraphine, Cosima, Minna, Friederike oder Mathilde. Sie sind verheiratet, jungfräulich, flatterhaft, wild oder ungezwungen, ungebunden.
4: Ob blond, ob braun, ich liebe eine Frau.
3: Das wäre Richard Wagner zu simpel. Er hat sein Liebesleben nicht nach Haar- oder Hautfarben durchkomponiert, vielmehr wie eine Oper, bestehend aus Motiven. Folglich schwärmt Wagner auch aus unterschiedlichen Motivationen für ein bestimmtes Weib. Jugendliche Leidenschaft heißt das Leitmotiv des 23-jährigen Wagner. In Königsberg heiratet er die Schauspielerin Mina Planer.
5: Mit Minas Leben und Charakter war ich genügend bekannt geworden, um die bedeutenden Divergenzen unserer verschiedenen Naturen mir so klar, als es mir bei so einem wichtigen Schritte nötig war, machen zu können.
3: Dass Minna ihm außerdem Rückhalt bietet, besser verdient als er, pragmatisch denkt, nimmt er gerne mit. Die beiden bleiben zusammen, bis dass der Tod sie scheidet. Eheliche Treue spielt in der Beziehung nur eine Nebenrolle. Da kommt das zweite Leitmotiv ins Liebesspiel, das Affärenmotiv. Selbstbestätigung im Schnelldurchlauf. Richard Wagner findet, dass er als Künstler durchaus auf gewisse gesellschaftliche Normen pfeifen darf. Das Weib als seine persönliche Leibdienerin.
5: Sie darf keine untergeordnete Arbeit leisten, sondern nur pflegen und mir das Leben angenehm machen.

0: Dann das Musenmotiv. Als Künstler braucht Wagner eine Reflexionsebene. Das eigene Spiegelbild langweilt. Ein gewisses Prickeln in Gestalt einer klugen, attraktiven Frau wirkt hingegen wie Wagners Lieblingsgetränk Champagner, nur ohne Kopfschmerzen. Frauen wie Mathilde Wesendonck stehen für eine höhere Liebe, in der man sich besser nicht im Alltag oder Bett begegnet.
1: Meine liebe Muse bleibt mir noch fern, denn die Muse wie die Liebe beglückt nur freiwillig.
0: Und dann gibt's da noch ein Leitmotiv, das Partnerinnenmotiv, in Gestalt von Wagners zweiter Frau Cosima.
1: Mein einziges Weib, an deiner Seite erst werde ich, was ich sein kann. Wir gehören einzig zueinander.
0: Cosima ist seine Geliebte. Seine Managerin, Denkerin, Mutter, Leitwölfin und begleitet ihn als treue Freundin bis zu seinem Tod.
2: Und so werden auch wieder die Fanfaren erklingen bei der Eröffnung der Bayreuther Festspiele am kommenden Wochenende. Mehr Einblicke in das Werk Wagners und seine Musik bekommen Sie übrigens auch in der Doku The Good, The Bad and The Ego in der ARD Mediathek.

Wenn jemand zu ihr sagt, dein Klang ist schön, ja, dann reagiert sie fast schon beleidigt, die Klarinettistin Sharon Kamm. Sie will viel lieber rau und frech klingen. Und das ist ihr ganz gut gelungen, oder? Bei Karl Maria von Webers Klarinettenquintett. Das war der erste Satz mit Orchesterbegleitung der Sinfonia Varsovia. Und Sergei Babajan ist unser nächster Solist auf BR Klassik. Hier aber am Klavier.

Eine Sonate in G-Dur von Domenico Scarlatti auf BR Classic. Gleich gibt's ein sattes Klaviertrio-Programm für Sie mit Musik von Dvorak und Schubert in der BR Classic Festspielzeit mit einer Aufnahme vom Pau Casals Festival in Katalonien. Und dazu begrüßt Sie nach 18 Uhr gleich mein Kollege Carsten Fabian. Ich bin Gino Tanner und wünsche Ihnen damit einen schönen Donnerstagabend. Machen Sie es gut.

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1: Um 18 Uhr am Mikrofon ist Markus Terhaast. In Regensburg läuft gerade ein großer Polizeieinsatz. Ein Mann hat in einer Bankfiliale in der Nähe von Rennplatz Zentrum mindestens eine Person mit einem Messer angegriffen. Der Mann erlag kurze Zeit später im Krankenhaus seinen Verletzungen, bestätigte die Polizei dem BR. Was wir bis jetzt wissen, fasst unser Reporter in Regensburg Andreas Wennleder zusammen.
2: Gegen 15 Uhr ist die Polizei heute mit einem Großaufgebot hier im Regensburger Westen angerückt. Hubschrauber sind in der Luft, auch das SEK ist im Einsatz und eine Verhandlungsgruppe ist an der Bankfiliale. Der mutmaßliche Bankräuber, der den Mann niedergestochen haben soll, befindet sich aktuell noch in der Bank. Zwei andere Personen konnte die Polizei mittlerweile aber sicher aus dem Gebäude bringen. Ob sich außer dem Täter noch weitere Menschen in der Bank befinden, ist derzeit noch unklar. Die Polizei geht aktuell von einem Tötungsdelikt und von einem versuchten Raubdelikt aus.
1: Wegen Verstößen gegen das Wettbewerbsrecht hat die EU-Kommission eine Strafe von 890 Millionen Euro gegen Google verhängt. Google bevorzuge zum Beispiel bei der Suche systematisch seine eigenen Dienste bei den Ergebnissen. Bei Google stößt das Vorgehen auf Unverständnis.
3: Diese Umsetzung des DMA macht zum wiederholten Male täglich genutzte Dienste kaputt. Um die Vorgaben zu erfüllen, müssen wir Echtzeit-Suchfunktionen entfernen, die Europäer schätzen, wie sofortige Preisangebote und direkte Verfügbarkeit von Hotels, Flügen und Restaurants.
1: Die EU sagt, es gehe darum, eine marktbeherrschende Stellung zu schwächen und Konkurrenz zu ermöglichen. Google hat 60 Tage Zeit, die kritisierten Praktiken zu ändern. US-Präsident Trump rudert bei dem Atomdeal mit Saudi-Arabien wieder zurück. Auf seiner Social-Media-Plattform schrieb er, Voraussetzung sei, dass sich das Verhältnis zwischen Saudi-Arabien und Israel entspanne. Dafür müsse der Golfstaat das Abraham-Abkommen unterzeichnen. Damit hatten mehrere arabische Länder im Jahr 2020 ihre Beziehungen zu Israel normalisiert. Gestern hatte die Trump-Regierung bekannt gemacht, dass sie Saudi-Arabien beim Aufbau eines zivilen Atomprogramms helfen wolle und bereits eine Vereinbarung unterzeichnet worden sei. Der Automarkt in der EU ist auf Erholungskurs. Nach Zahlen des Europäischen Branchenverbands ACEA wurden im vergangenen Monat fast 14% mehr neue Autos zugelassen als im Juni vergangenen Jahres. Einzelheiten von Sarah Lopez.
4: Das liege vor allem an der hohen Nachfrage nach Elektroautos. Die Zahl der Neuzulassungen von reinen E-Autos sei um mehr als 60% im Jahresvergleich gestiegen. Das hängt demnach auch mit den staatlichen Förderprogrammen zusammen, die es gerade in mehreren Ländern gibt. Allerdings warnt der ACEA-Verband, der Marktanteil der E-Autos müsse sich deutlich erhöhen, um die entsprechenden CO2-Ziele bis 2030 zu erreichen. Der deutsche Autobauer Volkswagen bleibt laut ACEA weiter Marktführer in der EU und das mit Abstand.
1: Das Wetter in Bayern, Sonne, Wolken und dabei trocken bei 18 bis 25 Grad. In der Nacht kühlt es ab auf 11 bis 6 Grad. Morgen ähnlich, am Samstag steigt an den Alpen das Schauer- und Gewitterrisiko. Am Sonntag Sonne und Wolken und vom Bayerischen Wald bis zu den Alpen ein paar Schauer und Gewitter. Höchstwerte 22 bis 32, nachts 17 bis 8 Grad. Es ist 18.03 Uhr. Der Verkehrsservice A3 Nürnberg Richtung Passau zwischen Metten und Hengersberg, 8 Kilometer stockender Verkehr. A6 Nürnberg Richtung Heilbronn zwischen Crailsheim und Ilshofen-Wolpertshausen, 6 Kilometer stockender Verkehr nach einem Unfall. A7 Fulda Richtung Würzburg zwischen Fulda Dreieck und Bad Brückenau-Wildflecken, 6 Kilometer Stau an einer Baustelle. A8 Stuttgart Richtung München zwischen Eichelberg und Oberelchingen Stau und stockend und in Richtung Stuttgart zwischen Augsburg Ost und Augsburg West Stau nach einem Unfall. A9 München Richtung Nürnberg zwischen Manching und Denkendorf stockender Verkehr. A93 Holledau Richtung Regensburg zwischen Bad Abbach und Regensburg Nord 9 Kilometer stockender Verkehr. A99 Westumfahrung München Richtung Lindau zwischen Neuherberg und Dreieck Allach Stau und stockender Verkehr. Und B312 Bergheim Richtung Biberach zwischen Biberach Ringschneid und Biberach Süd Jordanbad 3 Kilometer Stau. Soweit die Verkehrsmeldungen.
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5: Jeden Sommer findet in El Vendrell im Auditorium Pau Casals das internationale Musikfestival Pau Casals statt. Das Konzerthaus steht im Hafenviertel von San Salvador gegenüber dem Museum Pau Casals. 1981 wurde der Bau fertiggestellt und öffnet seitdem die Türen für ein vielseitiges musikalisches Festivalprogramm in Erinnerung an den berühmten Cellisten Pablo Casals. Er wurde 1876 hier geboren und gilt bis heute vor allem für Cellisten als wegweisende Persönlichkeit. Die diesjährige 45. Festivalausgabe fällt mit den Feierlichkeiten zum 150. Geburtstag von Pablo Casals zusammen. Am 14. Juli war ein renommiertes Trio aus Deutschland zu Gast mit der Geigerin Antje Weithaas, der Cellistin Marie-Elisabeth Hecker und dem Pianisten Martin Helmchen. Zwei Schwergewichte des Trio-Repertoires präsentierten sie im Auditorium, das S-Dur-Klaviertrio von Schubert und Antonín Dvořáks Dumky-Trio, mit dem sie das Konzert eröffneten.

Das Dumky-Trio, Opus 90 von Antonín Dvořák. In einem Konzert mit der Geigerin Antje Weithas, der Cellistin Marie-Elisabeth Hecker und dem Pianisten Martin Helmchen. Die drei, von denen Hecker und Helmchen auch privat ein Ehepaar sind, spielen schon lange zusammen und lieben Kammermusik. Im zweiten Teil dieses Konzerts im Pau-Casals-Auditorium präsentierten sie das Klaviertrio S-Dur, Deutschverzeichnis 929 von Franz Schubert.

Antje Walters, Violine, Marie-Elisabeth Hecker, Violoncello und Martin Helmchen, Klavier. Mit dem Klaviertrio S-Dur, Deutschverzeichnis 929 von Franz Schubert. Das war ein Mitschnitt vom 14. Juli aus dem Pau Casals Auditorium in El Vendrell. Das diesjährige Pau Casals Festival fand im Rahmen der Feierlichkeiten zum 150. Geburtstag von Pablo Casals statt. Bis Oktober nächsten Jahres sind eine Reihe kultureller Veranstaltungen als Hommage an diesen großen Cellisten des 20. Jahrhunderts und Festivalnamensgeber geplant. In der Festspielzeit morgen haben wir hier in BR Klassik Julia Fischer and Friends mit Streichoktetten von Mendelssohn und Enesco im Programm. Ab 20.03 Uhr übertragen wir live zeitversetzt aus der Heiligen Geistkirche in Wismar. Und jetzt hören wir Julia Fischer mit der Konzertfantasie über Themen aus der Oper Carmen, Opus 25 von Pablo di Sarasate. Begleitet wird sie vom Symphonieorchester des Bayerischen Rundfunks. Die Leitung hat Lorin Marsell.

Themen aus Bizets Carmen in der Konzertfantasie Opus 25 von Pablo de Sarasate. Geigerin Julia Fischer war das, zusammen mit dem Symphonieorchester des Bayerischen Rundfunks unter der Leitung von Lorin Marcel. Der Live-Mitschnitt entstand 1998 am Münchner Königsplatz. Als nächstes hören wir Julia Fischer noch mit dem Duo G-Dur Köchelverzeichnis 423 von Wolfgang Amadeus Mozart. An der Bratsche Nils Mönkemeyer.

0: Das Duo Köchelverzeichnis 423 von Wolfgang Amadeus Mozart. Mit Julia Fischer an der Violine und Nils Mönkemeyer an der Bratsche. Im ARD Radio Festival gleich nach den 20 Uhr Nachrichten bringen wir Aufnahmen von den Tagen Alter Musik Regensburg.
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2: Um 20 Uhr mit Jean-Marc Heukemes. Die bisherige Gesundheitsministerin Nina Wagen soll nach übereinstimmenden Berichten neue Kanzleramtschefin werden. Demnach soll die 47-Jährige auf Thorsten Frey folgen, der zum neuen Vorsitzenden der CDU-CSU-Bundestagsfraktion gewählt werden soll. Neuer Gesundheitsminister solle der bisherige CDU-Generalsekretär Carsten Linnemann werden. Der Stühlerücken wurde nötig, nachdem Fraktionschef Jens Spahn infolge der Leihmutter-Affäre seinen Rücktritt erklärt hatte. Nach der tödlichen Messerattacke in einer Bankfiliale in Regensburg ist der mutmaßliche Täter festgenommen worden. Das teilte die Polizei am Abend mit. Zuvor hatten Spezialkräfte zwei Personen aus dem Gebäude gebracht. Ob noch weitere Menschen in der Filiale sind, ist noch unklar. Der Angreifer hatte am Mittag einen Mann tödlich verletzt. Bei dem Verdächtigen handelt es sich um einen 20-jährigen Deutschen. Die Polizei ermittelt wegen eines Tötungsdeliktes und eines Raubüberfalls. Die NATO-Staaten haben beschlossen, das bestehende Pipeline-Netz zur Kraftstoffversorgung in Richtung Osteuropa auszubauen. Wie die Allianz mitteilte, werden dafür 27 Milliarden Euro ausgegeben. Damit stellten die Streitkräfte ihren Bedarf für die Gefechtsbereitschaft sicher. Die bisherigen Leitungen verbinden Lager, Luftwaffen, Basen, Flughäfen und Eisenbahnverladestellen. Das rund 10.000 Kilometer lange Netz stammt aus den 60er und 70er Jahren. Kassenbons sollen digital werden. Das sieht ein Gesetzentwurf aus dem Finanzministerium vor. Danach soll der Papierbeleg ab 2028 durch einen digitalen abgelöst werden. Dieser soll auf dem Kassenbildschirm in Form eines QR-Codes dargestellt und vom Kunden abgerufen werden können. Auf Wunsch des Kunden kann aber weiterhin eine Quittung auf Papier erstellt werden. Die sogenannte Bonpflicht wird, anders als im Koalitionsvertrag vereinbart, nicht abgeschafft. Der Waldbrand nahe der Atlantikküste bei Bordeaux breitet sich weiter aus. Wie die Behörden mitteilten, wurden 20.000 Menschen in Sicherheit gebracht. Viele Urlauber mussten in aller Eile ihre Koffer packen. Campingplätze wurden geräumt. In Frankreich sowie in Spanien und Italien verwüsteten Feuer insgesamt zehntausende Hektar Land. Drei Feuerwehrleute kamen ums Leben, zwei in Frankreich, einer in Italien. Temperaturen über

0: 30 Grad und starker Wind erschweren die Löscharbeiten erheblich. Das waren die Nachrichten. Das Wetter. In der Nacht über Sachsen abziehende Schauer, sonst gering bewölkt oder auch aufklaren bei Tiefstwerten von 11 bis 7 Grad. Morgen dann zunächst noch bewölkt, später heiter und trocken bei Höchstwerten von 20 bis 25 Grad. Und am Sonnabend weiterhin viel Sonne, trocken und vor allem deutlich wärmer. Die Zeit 20.03 Uhr.
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2: Und dazu begrüßt sie heute BR Klassik mit einem Best-of der Tage alter Musik Regensburg. Das Pfingstwochenende in Regensburg ist für Fans von alter Musik und Originalklang gesetzt. Denn die Tage alter Musik sind eine Institution. Jedes Jahr findet hier die Musik von Mittelalter bis Barock einen geradezu idealen Rahmen. Das Altstadtensemble von Regensburg gehört zum Weltkulturerbe und bietet für jede Musikepoche die historisch passenden Räumlichkeiten. Die Kirchen und Konzertsäle sind nicht allzu weit voneinander entfernt, die Konzerte eng getaktet, es entsteht eine dichte und stimmungsvolle Festivalatmosphäre. In den nächsten 3 Stunden hören Sie beim ARD Radio Festival einen Querschnitt der Konzertmitschnitte von BR Klassik. Durch die Sendung begleitet sie Detlef Krenge. Schon lange ist die Originalklangszene auch im 19. Jahrhundert angekommen. Im diesjährigen Eröffnungskonzert der Tage alter Musik hat der Klarinettist Ernst Schlader gespielt. Und zwar das erste Klarinettenkonzert von Karl Maria von Weber. Damals, zu Webers Zeit, war das Instrument noch nicht schwarz, sondern aus hellem Holz und hatte auch noch viel weniger Klappen, was sich ganz direkt auf die Spielweise auswirkt, wie Ernst Schlader erzählt.
3: Gleichzeitig haben natürlich Solisten, die sich über den Rand des Möglichen hinaus bewegt haben, mehr Klappen gehabt. Diese Klappen haben einfach den Vorteil gehabt, dass man gewisse Töne schneller trillern konnte. Ansonsten hat man nach wie vor auf die Griffe zurückgegriffen, die man mit 5 Klappen hat. Das bedeutet, man hat sogenannte Gabelgriffe und die bringen wieder Schattierungen. Klangliche Schattierungen, die Komponisten wie Mozart, Beethoven, aber auch Weber ganz gezielt verwendet haben.
2: Diese Gabelgriffe können in schnellen Passagen ganz schön knifflig werden, aber Ernst Schlader hat das überhaupt nicht gestört. Er sorgte mit Webers Klarinettenkonzert für das erste Highlight bei den Tagen alter Musik Regensburg.

0: Vom Eröffnungskonzert der Tage Alter Musik Regensburg das erste Klarinettenkonzert von Karl Maria von Weber. Solist war Ernst Schlader, begleitet wurde er von Musiker Floria Prag. Ziemlich beliebt bei den Tagen Alter Musik sind die Nachtkonzerte. Am späten Abend um 22:45 hört man geistliche Vokalmusik, oft in der großen Dominikanerkirche St. Blasius, mit einer ganz besonderen Stimmung. In diesem Jahr, am Freitagabend, gleich nach dem Eröffnungskonzert, ist dort das Ensemble Irini aufgetreten. Mit auf dem Programm liturgische Gesänge aus Georgien. Die Leiterin des Ensembles, Lila Hajosi, ist in diese Musik vollkommen eingetaucht.
1: Ich bin über die orthodoxe Musik zur orthodoxen Religion gekommen. Denn in meinem allerersten Programm mit dem Ensemble Irini gab es einen Klagegesang der Jungfrau Maria auf Griechisch. Ich hatte keine Ahnung davon. Und so hat man mir empfohlen, in die griechisch-orthodoxe Kirche von Marseille zu gehen, damit mir der Priester dort die Musik übersetzt. Also bin ich hin und der Priester war gerade dabei, einen Gottesdienst zu feiern. Also bin ich reingegangen und habe gewartet. Und dabei habe ich der Liturgie zugehört, den Gesängen. Und das hat mich total fasziniert. Und so bin ich wiedergekommen und wieder und wieder. Und schließlich bin ich konvertiert und habe mich orthodox taufen lassen. Und so kam es also zu meiner Liebe für diese Musik.
0: Die liturgischen Gesänge aus Georgien haben die Sängerinnen und Sänger von Irini mit Werken von Heinrich Isaak kombiniert. Ein spezieller, etwas dunklerer Klang entsteht, weil ganz bewusst auf die hohen Sopranstimmen verzichtet wird. Und das passt bestens zum Thema, denn im Konzertprogramm ging es um die

0: Das Ensemble Irini mit liturgischer Musik aus Georgien, kombiniert mit Musik von Heinrich Isaak. Der Name Irini ist griechisch und bedeutet Frieden. Die Gruppe kommt aus Marseille und ist zum ersten Mal bei den Tagen Alter Musik in Regensburg aufgetreten. 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Heute präsentiert Ihnen BR Klassik die Highlights von den Tagen Alter Musik Regensburg. Das 16-Uhr-Konzert am Samstag des Pfingstwochenendes bestritt das französische Ensemble L'Escadron Volant de la Reine. Ein Name mit einer besonderen Bedeutung, wie uns die Bratschistin der Gruppe Joseph Cotté erzählt.
1: Alors l'escadron volant de la reine, c'est le terme qui désignait les dames de compagnie de Catherine de Médicis.
2: L'escadron volant de la reine, das fliegende Geschwader der Königin, war eine Bezeichnung für die Gesellschafterinnen der französischen Königin Katharina von Medici. Wir haben diesen Namen für unser Ensemble übernommen, weil wir die Idee dahinter mochten. Ein Schwarm aus Frauen, die die Kultur in die verschiedenen Höfe Europas verbreiteten. Und

0: Was uns auch gefallen hat, so ein Geschwader hat keine Hierarchie. Jeder spielt seine Rolle. So ist es auch in diesem Moment. Ich mache das Interview, jemand anderes baut die Bühne fürs Konzert auf, wieder jemand anderes übt gerade. Jeder arbeitet auf seine Weise am Projekt.
1: Dieses Projekt bei den Tagen alter Musik sind geistliche Werke von Alessandro Scarlatti. Der ist zwar vor allem für seine Opern bekannt, komponierte zeitlebens aber auch viel Kirchenmusik. Gerade hier zeigt sich eine durchgehende musikalische Tradition, denn Alessandro Scarlatti griff auch auf den Stile Antico zurück, also den alten Kompositionsstil der Renaissance. Die Musiktheatergene lassen sich dennoch nicht verleugnen, sagt Antoine Touche, Cellist von L'Escadron Volant de la Reine.
2: C'est de la musique d'église, mais qui aurait pu être presque jouée à l'opéra, puisque...
3: Es ist Kirchenmusik, aber fast im Stil einer Oper. Denn das Repertoire ist für die Karwoche. Und in der Karwoche waren in Neapel, wie auch in ganz Italien, die Opernhäuser geschlossen. Und daher wurde die Oper einfach in die Kirche verlagert. Diese Musik verlangt also eigentlich nach Opernkulissen. Und da passt die Regensburger Kirche St. Emmeram mit ihrer Opulenz bestens dazu.
2: Das Dekor d'un théâtre, c'est très opulent et cette église s'y prête très bien.

Das Ensemble L'Escadron Volant de la Reine bei den Tagen Alter Musik Regensburg mit geistlicher Musik von Alessandro Scarlatti. Am Samstagabend des Pfingstwochenendes gab es in der Regensburger Dreieinigkeitskirche dann etwas ganz Besonderes zu hören, ein sogenanntes Passionsoratorium von Johann Sebastian Bach. Und wenn Sie von diesem Werk noch nie etwas gehört haben, dann hat das durchaus seine Richtigkeit. Es handelt sich dabei nämlich um eine Art musikalische Spekulation. Von diesem Werk existiert nur der Text, geschrieben von Picander, mit dem Bach sehr eng zusammengearbeitet hat. Die Musik dazu hat Alexander Grichtulik rekonstruiert, der auch schon andere Werke von Bach wieder zum Leben erweckt hat. Grob gesagt wird durch Vergleiche herausgefunden, wo die Texte besonders gut auf schon vorhandene Musik von Bach passen. Und diese Originalkompositionen von Bach werden dann mit den neuen Texten zusammengefügt. Es entsteht ein zusammenhängendes Werk. Zum Klingen gebracht wurde es bei den Tagen Alter Musik Regensburg vom Ensemble Il Gardellino, das auch von Alexander Grichtulik geleitet wurde. Davon jetzt der komplette zweite Teil, das rekonstruierte Passionsoratorium von Johann Sebastian Bach, Bachwerkeverzeichnis Anhang 169.

0: Die zweite Hälfte des rekonstruierten Passionsoratoriums von Johann Sebastian Bach. Es musizierten die Solisten Miriam Feuersinger, Martina Baroni, Daniel Johansen, Timo Wang und Micha Matthäus zusammen mit dem Ensemble Il Gardelino. Die Leitung hatte Alexander Grichtulik. Eine der Besonderheiten bei den Tagen Alter Musik Regensburg ist die große Vertrautheit zwischen Publikum und Veranstaltern. Dadurch wird es möglich, immer wieder auch Neues anzubieten, unbekannte Künstler, ungewohnte Klänge, vergessene Komponistinnen und Komponisten. Ludwig Hartmann, Festivalmacher seit über 40 Jahren, beschreibt das so.
1: Das Publikum vertraut uns und wir vertrauen dem Publikum. Einerseits können wir hier in Regensburg Konzerte anbieten mit Programmen, die sonst eher selten verkauft werden. Und die Leute sind wirklich interessiert, sowas zu hören. Das freut uns natürlich sehr, dass wir hier viel neue Musik eigentlich aufführen können, die seit der Entstehungszeit nie mehr aufgeführt worden ist. Das ist ja bei vielen Stücken belegt oder die werden jetzt erst wieder ausgegraben. Und das ist eigentlich das Neue an der alten Musik.
0: Über den portugiesischen Barockkomponisten Antonio Pereira da Costa weiß man beispielsweise fast gar nichts. Er war wohl ein Priester.

Priester und etwa ab 1740 Kapellmeister an der Kathedrale von Funchal. Das ist die Hauptstadt von Madeira. Seine Concerti Grossi wurden wiederentdeckt und wiederbelebt von einem portugiesischen Ensemble rund um die Barockcellistin Diana Vinagre. Und dieses Ensemble Boncord wiederum war bei den 41. Tagen Alter Musik in Regensburg zum ersten Mal überhaupt in Deutschland zu erleben.

Musik aus Portugal mit dem Ensemble Bon Chord, das Concerto Grosso Nummer 1, Opus 9 von Antonio Pereira da Costa. Das ARD Radio Festival wird Ihnen heute präsentiert von BR Classic. Sie hören ein Best-of von den Tagen alter Musik Regensburg. Das Ensemble Comé Musique aus Frankreich macht genau da weiter, wo Bon Chord eben aufgehört hat. Es geht von Portugal nach Südamerika, von einem unbekannten Komponisten zu einer unbekannten Komponistin, Franziska Apumaita. Sie gehört zu einer Musikerfamilie mit indigenen Wurzeln. In ihrer Musik finden sich Einflüsse aus der Andenregion. Zwei Messen standen in Regensburg auf dem Programm, davon gleich die Misa Nueva. Leiter des Ensembles Comé Musique ist der chilenische Tenor und Gambist Francisco Manjalik. Und er ist ganz begeistert von der Musik

0: Franziska Apomaitas, die er so beschreibt.
1: Her music is truly fascinating because it blends very different elements. On the one hand, the writing has something of a Mozartian quality in its style and cadences.
2: Ihre Musik ist wirklich faszinierend. Einerseits klingt es ein bisschen nach Mozart von der Qualität her, und dabei bewahrt es eine Einfachheit, die für die Musik der Kolonialzeit typisch ist. Andererseits gibt es da dieses starke rhythmische Element, das ziemlich virtuos werden kann. Dieses Repertoire klingt frisch und innovativ.
1: Reason this repertoire feels remarkably fresh and innovative.

0: Diese Musik stammt aus Südamerika, geistliche Barockmusik von Franziska Apumaita. Die Misa Nueva wurde musiziert vom Ensemble Comé Musique. Ein weiteres Highlight bei den Tagen Alter Musik Regensburg war das Konzert von Verita Barock. Auch dieses Ensemble war zum ersten Mal bei dem renommierten Festival zu Gast und wurde vom Publikum geradezu enthusiastisch willkommen geheißen, mit Standing Ovations und Bravo-Rufen. Das Ensemble gibt es seit 6 Jahren und auf die Frage, woher diese große Strahlkraft denn kommt, sagt die Traversflötistin und künstlerische Leiterin Tarja König-Tarasewitsch.
1: Wir haben das alles unserem musikalischen Leiter zu verdanken, Bartolomeo Dandolo Marchese, das ist auch der Cellist und Mitgründer von Verita Barock. Der leitet unsere Proben im musikalischen Sinne. Er bringt immer eine neue Idee und auch jeder Musiker wirklich hat seine eigene Stimme. Das ist natürlich sehr vorteilhaft, dass wir einzelne Musiker pro Instrument haben. Also es ist wirklich, jeder ist ein Solist und jeder fühlt sich verantwortlich für die Qualität und jeder bringt seine Persönlichkeit hinein. Und auch gestern haben wir Kadenzen improvisiert und in dem Moment eben es so lebendig gestaltet und uns vielleicht genauso viel überraschen lassen wie das Publikum.
0: Die Musikerinnen und Musiker haben eine Menge Spaß auf der Bühne und sie haben die Fähigkeit, diesen energetischen Funken auf das Publikum zu übertragen. Das Ensemble ist ein Zusammenschluss von internationalen Musikern mit Basis sowohl in den USA als auch Europa. Und alle vereint ein Motto, das der Ensemblename schon in sich trägt. La Verita, das bedeutet die Wahrheit.
1: Wir sind sehr idealistisch und suchen immer nach die beste Qualität und die authentischste Interpretation. Also wir fragen uns immer, was der Komponist wirklich wollte und nehmen das wirklich zum Herzen. Und ich denke, die Musik bedeutet für uns auch viel mehr als nur eine Kommunikationsmittel. Das ist unsere Muttersprache, die auch von jedem verstanden wird. Und für mich persönlich ist es auch wichtig, dass diese Musik unsere Gesellschaft vielleicht heilen kann, gerade jetzt, wo so viele Kriege herrschen, denke ich doch, ist es wichtig, uns zusammenzusetzen aus überall aus der Welt und durch diese Musik verbunden sein zu dürfen, aber auch mit unserem Publikum uns ganz persönlich verbinden.
0: Tarja König-Tarasewitsch spielt Traversflöte und ist Mitbegründerin und künstlerische Leiterin von Verita Barock. Die Verbundenheit, die durch Musik entstehen kann, ein ganz grundlegender Ansatz. Und im Fall von Verita Barock geht dieser Anspruch auch voll und ganz auf. Das Verita Barock Ensemble jetzt mit Musik von Georg Philipp Telemann.

Das Ensemble Verita Barock mit einem Trippelkonzert in A-Dur von Georg Philipp Telemann. Die Solistin an der Traversflöte ist gleichzeitig auch die Leiterin Taja König-Tarasewitsch. Auch das Abschlusskonzert der Tage Alter Musik Regensburg war ein Glanzlicht am Pfingstmontagabend in der Dominikanerkirche St. Blasius, einer ungewöhnlich großen Kirche des Bettelordens. Nach langjähriger Restauration steht sie seit 2024 wieder für Konzerte zur Verfügung. Der insgesamt recht schlicht gehaltene Innenraum ist ein beeindruckendes Beispiel für die Frühgotik und er bietet eine perfekte Akustik für Vokalensembles. Eines der herausragenden seiner Zunft ist Stile Antico aus Großbritannien. Die 12-köpfige Gruppe wurde vor genau 25 Jahren gegründet. Es gibt keinen Dirigenten und alle Mitglieder sind gleichermaßen nicht nur organisatorisch, sondern auch künstlerisch mitverantwortlich. Dieses basisdemokratische Prinzip schlägt sich neben der hervorragenden musikalischen Qualität in einer großen Überzeugungskraft nieder. Weltweit rufen die Konzerte von Stile Antico Begeisterung hervor und zahlreiche CDs wurden mit Preisen ausgezeichnet. Im Mittelpunkt steht die Vokalmusik der Renaissance und nach Regensburg mitgebracht haben die Sängerinnen und Sänger 6 klingende Postkarten aus verschiedenen Metropolen dieser Zeit. Darunter Lissabon.

Eine musikalische Postkarte aus Lissabon mit Werken von Manuel Cardoso, Pedro de Escobar und João Lourenço Rebello. Das Abschlusskonzert der 41. Tage Alter Musik Regensburg mit dem britischen Vokalensemble Stile Antico. Damit geht der Abend mit Konzerthighlights von diesem bedeutsamen Festival für alte Musik und Originalklang zu Ende. 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Bis zu den Nachrichten gibt es noch einmal Musik vom Verita Barock Ensemble. Anschließend begrüßt sie dann Thomas Haag zum ersten Teil der Flamenco-Skizzen. Ein Dankeschön an Sie für Ihr Interesse. Einen geruhsamen Tagesausklang wünsche ich. Ciao und auf Wiederhören, sagt Detlef Kringe.

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1: Um 23 Uhr mit Felix Sprung. Kanzler Merz hat nach dem Rücktritt von Unionsfraktionschef Spahn offenbar mehrere Personalentscheidungen getroffen. Nach übereinstimmenden Medieninformationen soll Gesundheitsministerin Warken Thorsten Frey nachfolgen und Chefin des Kanzleramts werden. CDU-Generalsekretär Linnemann übernimmt offenbar von ihr das Gesundheitsressort. Markus Preis aus dem Hauptstadtstudio hat in der ARD erläutert, was mutmaßlich für Warken und Linnemann spricht.
2: Für Nina Warken, da hat eindeutig das Prinzip gegolten, Leistung lohnt sich. Sie hat sich in einem Jahr als Ministerin in das schwierige Thema Gesundheitspolitik eingearbeitet und bereits eben eine erste weitreichende Reform gegen viele Widerstände durchgesetzt. Und genau diese Effizienz, die wünscht sich Friedrich Merz jetzt offenbar auch bei sich im Kanzleramt. Und bei Carsten Linnemann, der ist ein absolut loyaler Unterstützer des Kanzlers. Auch er bekommt jetzt die Chance, sich als Minister zu bewähren.
1: Bundeskanzler Merz hat die Angriffe der Houthi-Miliz auf saudische Schiffe im Roten Meer als inakzeptabel verurteilt. Sie müssten unverzüglich eingestellt werden, forderte Merz laut einer Mitteilung des Kanzleramts. Die rücksichtslosen Angriffe gefährdeten die Freiheit der Schifffahrt. Die vom Iran unterstützten Houthi-Rebellen im Jemen hatten nach eigenen Angaben in der Meerenge am Roten Meer zwei saudische Öltanker angegriffen. Einen Monat nach den Erdbeben in Venezuela bleibt die humanitäre Lage dramatisch. Nach Angaben der Regierung leben mehr als 23.000 Menschen in Notunterkünften. Aus Mexiko-Stadt Jenny Barke.
3: Große Teile der Infrastruktur liegen weiterhin in Trümmern. Dementsprechend fehlt es an sauberem Trinkwasser und Toiletten. Auch Lebensmittel und Medikamente sind knapp. Viele internationale Hilfsorganisationen versuchen gemeinsam mit lokalen Partnern, die Betroffenen zu versorgen. Nach Angaben von Medico International brauche es dringend eine bessere gesundheitliche Versorgung. Bei den Erdbeben sind 38 Krankenhäuser eingestürzt oder schwer beschädigt worden. Viele Menschen trauern um ihre Angehörigen und sind traumatisiert. Besonders Kinder und Jugendliche sind betroffen.
1: Die Europäische Zentralbank hat 10 Entwürfe für neue Euroscheine vorgestellt. Bis zum 21. September können jetzt alle Bürgerinnen und Bürger online darüber abstimmen, wie die neuen Banknoten aussehen sollen. Wahrscheinlich Ende des Jahres wird der EZB-Rat einen Vorschlag auswählen. Der Euro ist die gemeinsame Währung von etwa 358 Millionen Menschen in 21 Ländern der Europäischen Union. Das waren die Nachrichten. Das Wetter in Deutschland. In der Nacht gebietsweise klar, im Norden und Osten etwas Regen, Tiefstwerte 15 bis 6 Grad. Morgen oft heiter, im Norden wechselnd bewölkt und etwas Regen, Höchstwerte 20 Grad in Nordfriesland bis 30 Grad im Breisgau. Und am Samstag freundlich, im Norden einzelne Schauer, 21 bis 32 Grad. Es ist 23 Uhr.
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Vor 66 Jahren erschien Sketches of Spain von Miles Davis. Ein Meisterwerk des Jazz und zudem Nährboden einer blühenden Musiklandschaft, die nach der Diktatur Francos in Spanien heranwachsen sollte. Vom Joch der patriotischen Folklore befreit, ging dabei vor allem der Flamenco fruchtbare Beziehungen mit dem Jazz ein, was im Zuge eines neuen Freiheitsgeistes zu geradezu exponentiellem Wachstum führte. Kaum eine Region in Europa war in den letzten 40 Jahren in ihrer Rückbesinnung auf lokale Traditionen so kreativ wie die Iberische Halbinsel. Mit dem Flamenco-Jazz entstand dabei sogar ein ganz neues Genre. Befördert vor allem durch Wegbereiter wie Paco de Lucía, Jorge Pardo oder Chano Dominguez, deren Pioniergeflechte heute von Künstlerinnen und Künstlern wie Daniel Garcia, Marco Mesquida, Lucía Rey oder Maria Toro fortgesponnen werden. Wobei die erste Folge unserer Flamenco-Skizzen vom Intro und Ausklang einmal abgesehen, den Pionieren gehört. 57 Jazzminuten des ARD-Radio-Festivals, zu denen sie ganz herzlich Thomas Haag einlädt.

Musik von einer Künstlerin, die einen Nachnamen trägt, der sie für die Welt des Flamenco geradezu prädestiniert. Maria Toro, die seit ihrem 8. Lebensjahr Querflöte spielt und 1979 in der galizischen Hafenstadt A Coruña geboren wurde, also im hohen Norden der Iberischen Halbinsel. 2005 ging sie nach Madrid, um an der Escuela de Música Creativa zu studieren. Seitdem hat Maria Toro 4 Alben vorgelegt. Sie ist eine von mittlerweile zahlreichen Frauen im spanischen Jazz, die zudem keine Vokalistin sind, sondern Instrumente wie Flöte, Klavier, Posaune, Trompete oder sogar Schlagzeug spielen. Zusammen mit zahlreichen kreativen jungen Männern, mit denen sie sich ganz selbstverständlich in einer einzigartig vitalen, stilistisch weit gefächerten Musiklandschaft bewegen. Dabei sah es anfangs so gar nicht danach aus. Wir spulen ein wenig zurück.

0: 5. Dezember 1980. Das Gitarristen-Dreigestirn Paco de Lucia, John McLaughlin und Aldi Meola sorgt auf der Bühne des Warfield Theater in San Francisco für einen Freitagabend, der in die Plattengeschichte eingehen soll. Friday Night in San Francisco, ein Live-Album, das in der von Miles Davis 20 Jahre zuvor eröffneten Beziehung von Flamenco und Jazz eine neue Ära einleitet, erfolgt auch kurz darauf die Gründung des berühmten Paco de Lucia Sextets, der wichtigsten Keimzelle der spanischen Erneuerungsbewegung. Mit einem Jazz-Kern namens Carlos Benavent am Bass sowie Jorge Pardo an Saxophon und Querflöte. Jorge Pardo, der im Mai 1992 kurz vor seiner Abfahrt mit dem Hochgeschwindigkeitszug AVE zur Expo nach Sevilla auf dem Madrider Bahnhof Atocha konstatiert, dass man Jazz in Spanien leider erst vor kurzem kennengelernt habe, also vor rund 20 Jahren. Jazz habe in Spanien keine wirkliche Geschichte. Erst seit 15 Jahren fänden Konzerte mit internationalen Jazzgrößen statt. Alles, was davor geschah, sei keine Geschichte.
1: 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Relativamente recientemente, quiero decir hace como 15 o 20 años, ¿no? 25 años, pon. 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Hace poco realmente que tenemos conciertos, hace unos 15 o 20 años que tenemos conciertos de los grandes maestros del jazz. O sea que todo lo que haya pasado antes de hace esos 20 años no es historia aquí en España, ¿no?

0: Klassikers auf der Basis komplexer Flamenco-Rhythmen, entstanden Anfang der 1990er Jahre. Zu einer Zeit also, als der Jazz in Spanien zusehends bekannter wurde, wie Jorge Pardo 1992 bei unserem Gespräch auf dem Bahnhof Atocha anmerkt, was man durchaus als einen neuen Freiheitsgeist interpretieren könne.
1: Ahora mismo es cuando el jazz eso empieza a ser un poco más conocido en este país y se empieza a lo mejor a ver eso como un nuevo espíritu, como ese espíritu de libertad, los músicos, con la cosa del flamenco también, ¿no? El flamenco le ha pasado un poco más o menos lo mismo. El flamenco ha sido una música muy, muy reducida, de un núcleo muy reducido. Recientemente, como hace 15 o 20 años, que parece que el flamenco está siendo conocido por la mayoría de las personas, ¿no?
0: Mit dem Flamenco sei etwas Ähnliches wie mit dem Jazz passiert. Jahrzehntelang wäre er auf ein kleines, sehr spezielles Publikum beschränkt gewesen. Erst seit circa 15 Jahren sei er den meisten Menschen ein Begriff. So Jorge Pardo mit einer Einschätzung zu einer Zeit, als auch der 1960 geborene, in der andalusischen Hafenstadt Cádiz aufgewachsene Pianist Chano Dominguez sein erstes Album aufnahm. Wie Jorge Pardo wandelte auch Chano Dominguez damals in beiden Welten, wobei alleine das Cover seines Debütalbums auf den Charakter der Begegnung verweist. Im Vordergrund ist ein entschlossener andalusischer Stier zu sehen, der durch das Wasser der Upper Bay getrennt auf eine geheimnisvolle, stilisierte Skyline von Manhattan Süd blickt. Sowohl sein Debüt als auch sein 1996 veröffentlichtes, vielbeachtetes Album Echo a Mano, handgemacht, weisen Chano Dominguez als einen Musiker aus, der besonders die rhythmischen Aspekte des Flamenco in die Formsprache des Jazz integriert. Für ihn seien im Jazz manche Elemente und Musiker ohnehin sehr Flamenco, unterstreicht Chano Dominguez seinerzeit und nennt als Beispiel den Pianisten Thelonious Monk mit seinen kraftvollen, insistierenden Schlusswendungen. Wobei auch viele seiner Harmonien sehr Flamenco seien. Bei seiner Musik handele es sich eben um eine dem Flamenco ganz ähnliche Gefühlswelt.
2: Mucho acento en la frase, mucho finales de frases, remates, lo que diríamos en el flamenco un remate, que me parece muy, muy flamenco. Después hay muchas armonías de la música de Monk que se mueven en el frigio, que digamos es el modo de raíz, ¿no?, para el flamenco. Y Monk tiene ahí muchos temas también.

0: Retailer, spielerischer Umgang mit Gestaltungsmitteln sowohl des Flamenco als auch des Jazz. Zu finden auf dem 1996 erschienenen Album Echo a Mano, mit dem Chano Dominguez seinerzeit einen wahren Geniestreich präsentierte, bei dem er die rhythmische Komplexität des Flamenco mit der harmonischen Komplexität des Jazz verband und damit den harmonischen Limitierungen des Flamenco entging. Wobei der Begriff Limitierung für den Pianisten aus der Flamenco-Stadt Cádiz ohnehin kaum Bedeutung besitzt. Schließlich habe er nie Flamenco erlernen müssen, sagt er und fügt hinzu, er sei einfach mit Flamenco aufgewachsen, verinnerlicht durch die Menschen seines Stadtviertels. Was er dann erlernt habe, sei Harmonien und Melodien zu spielen und Noten zu lesen. Mittlerweile sei es aber so, als habe er zwei Kartenspiele in seinen Händen, die er miteinander mischen könne.
1: Para mí ese límite no existe, porque primero yo no soy un flamenco puro. O sea, yo he aprendido, o sea, yo no he tenido necesidad de aprender los ritmos del flamenco. O sea, yo la bulería, el tanguillo, las alegrías, soleá, todo eso me he criado oyéndolo, me he criado. Lo primero que yo toqué fue una guitarra flamenca. Entonces eso yo no he tenido ni necesidad de aprenderlo, pero sí he aprendido otra información que es, bueno, la notación musical, aprender armonía clásica, o sea, entonces digamos que tengo, es como si tuviera dos barajas en las manos.

0: Syriab, ein dem gleichnamigen persischen Musikgelehrten gewidmetes Stück Paco de Lucias in einer Version von Chano Dominguez und Jorge Pardo. Musik, die Sie als Teil unserer Jazz-Doppelfolge Flamenco-Skizzen im Rahmen des ARD-Radio-Festivals hören. Seit 1981 war Jorge Pardo Mitglied der Erstauflage des Paco de Lucía Sextetts, der großen Keimzelle des neuen Flamenco, die bis Ende der 1990er Jahre existierte. Eine Band, die ihn im August 1994 zu einem besonderen Projekt anstachelte. Gemeinsam mit Chano Dominguez nahm er Diez de Paco auf, ein Album mit 10 der wichtigsten Kompositionen Paco de Lucías. Für Jorge Pardo, wie er seinerzeit feststellte, sowohl eine Hommage als auch eine Herausforderung, eben weil er mehr vom Jazz herkäme und es sich dabei um Musik von jemandem handle, den er sehr möge und der ihm sehr nahe stände und die zudem von einer komplexen Persönlichkeit stamme, die man in Spanien sehr verehre.
1: Sí, porque siempre me gusta interpretar música de otros músicos. De hecho, en mis discos muchas veces interpreto estándares, bien sea de la música española como de la música americana. Pero claro, el hecho de dedicar un disco entero donde tienes que dedicar a la música de una persona que es tan cercana a mí, pero al mismo tiempo tan compleja, ¿no? Tan difícil de ver la música como la ve Paco, ¿no? Y el tratarse de un personaje como Paco, tan querido en España en general, ¿no? Y tan delicado en el contexto de, pues eso, del flamenco, del ver el flamenco, o sea, de una nueva generación del flamenco. Pues era delicado, era difícil.

0: Playa del Carmen, ein Stück, das Paco de Lucía nach seiner mexikanischen Zweitheimat benannt hat, in der er seit 1994 zeitweise und ab 2009 bis zu seinem Tod 2014 gänzlich lebte. Playa del Carmen, hier soeben in einer Version der grandiosen Paco de Lucía Hommage Dies de Paco von Chano Dominguez und Jorge Pardo. Entstanden 1994, also noch zu Lebzeiten des Gitarristen und auch in dieser Hinsicht eine aufregende Herausforderung, nicht ohne Risiko, wie man sich insbesondere mit Blick auf Jorge Pardos Rolle im Sextett Paco de Lucías unschwer vorstellen kann.
1: Sí, pero ahí es donde en esos proyectos todo proyecto en general tiene que tener algo de riesgo, si no no tiene emoción. O sea, una música sin emoción no va con mi carácter.
0: Natürlich sei so etwas riskant, aber eine Musik, in der man nichts riskiere, sei eben auch eine Musik ohne Gefühl und das entspräche ohnehin nicht seinem Charakter. So Jorge Pardo bei unserem zweiten Zusammentreffen 1997. Zu dieser Zeit gehört er zu den großen Revolutionären des Jazz in Spanien, zu den Vertretern des Flamenco Nuevo, zu jenen, die von Traditionalisten beider Lager nicht selten angefeindet werden.
1: Es que bueno, eso ya a mí ya eso ya sí que me deja de interesar. Como intento también por mi cabeza encuadrarlo en alguna para entenderlo, ¿no? Como se dice intelectualmente, ¿no? Pero es lo que menos me importa. Lo que más me importa es que realmente estén, digamos, con lo que hablábamos antes, con el respeto a las tradiciones y cosas, incorporando, pero a la vida de ahora. Si ahora, señores, ahora tenemos ordenadores y escuchamos la música en CD y hacemos, eso yo todavía he conocido por mi generación. Cosas anteriores, pero la gente que tiene 20 años vive ya en otro mundo. Señores, olvídense de lo anterior, ¿no?
0: Mich interessiert nicht so sehr, wie man das Ganze nennt, sagt Jorge Pardo und fügt hinzu. Wichtig ist mir nur die Feststellung, dass sich die Zeiten geändert haben und dass heute eine andere Musik gemacht wird. Die Musiker meiner Generation kennen noch die alten Sachen, doch bei denjenigen, die heute 20 Jahre alt sind, ist das etwas anderes. So, der Flamenco-Jazz-Pionier, der mit Blick auf manche Musiker nachrückender Generationen allerdings eine deutliche Kritik parat hat. Zwar erhielten diese eine sehr gute Ausbildung und könnten auch sehr gut spielen, aber vornehmlich die Sachen aus dem Museum. Doch das sei für ihn nicht Jazz. Charlie Parker, John Coltrane oder Sonny Rollins hätten das auch nicht gemacht. Jazz heißt, in seiner Zeit zu leben, die Musik seiner Zeit zu machen.
1: En ese aspecto sí tengo una cierta crítica un poco ácida hacia lo que se llama Jazz ahora, ¿no? Que es músicos jóvenes con una gran capacidad y un gran entrenamiento en escuelas tocando la música que tocaban sus maestros hace 40 años, ¿no? Para mí eso no es la idea de eso no es lo que hizo Parker, eso no es lo que hizo Coltrane, eso no es lo que hizo Rollins, eso no es jazz, eso es hacer música de museo, pero el jazz es comprometerte con algo y vivir tu tiempo y arriesgarte en una música.

Musik von einer Künstlerin, die so wirkt, als habe sie Jorge Pardos 1997 geäußerte Kritik an den Jazz-Traditionalisten gehört und sich zu Herzen genommen. Die bereits eingangs gehörte Querflötistin Maria Toro, die durch die Musik Jorge Pardos inspiriert, zusehends mehr in die Welt des Flamenco eintauchte, die sie zudem in Zusammenarbeit mit der berühmten Madrider Flamenco-Schule Amor de Dios ergründete. Mehr von ihr im zweiten Teil unserer Flamenco-Skizzen, die Sie morgen Abend ab 23 Uhr im ARD-Radio-Festival hören können. Dann unter anderem mit Aufnahmen von Künstlerinnen und Künstlern wie dem Gitarristen Gerardo Núñez, den Pianisten Daniel Garcia und Marco Mesquida sowie der Pianistin Lucia Rey, die zum Ausklang unseres ersten Teils der Flamenco-Skizzen mit Momentaufnahmen der spanischen Jazzszene zu hören sein wird. Und zwar mit einem Ausschnitt ihres jüngsten Albums Nomadas, der sehr schön die unbefangene Weltoffenheit des neuen spanischen Jazz offenbart. Diesen Ausschnitt namens Oriente zum Schluss einer Sendung, die Sie ebenfalls in unserer App ARD Sounds oder auch online unter ardjazz.de finden. Vielen Dank fürs Zuhören und bis morgen, sagt Thomas Haag.

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1: Um Mitternacht, am Mikrofon ist Markus ter Haast. Bundeskanzler Merz baut offenbar sein Kabinett um, nachdem der bisherige Kanzleramtschef Thorsten Frey neuer Fraktionsvorsitzender der Union werden soll, scheint nun Bewegung an den Ministertisch zu kommen, wie mehrere Medien berichten. Die bisherige Gesundheitsministerin Warken bekommt demnach einen neuen Posten, berichtet Sabine Henkel aus Berlin.
2: Nina Warken soll Kanzleramtschefin werden und Carsten Linnemann Bundesgesundheitsminister. Wenn sich das bestätigt, wäre das die Neuaufstellung im Kabinett, über die seit Tagen spekuliert wird. Nina Warken hat Merz offenbar überzeugt, das Management im Kanzleramt übernehmen zu können. Sie wäre die erste Frau überhaupt, die auf den Posten im Kanzleramt wechselt. Carsten Linnemann, der jetzige CDU-Generalsekretär, würde dann Gesundheitsminister werden und müsste wichtige Reformen umsetzen, zum Beispiel die Pflegereform.
1: US-Präsident Trump bekommt aus dem Parlament neuen Gegenwind wegen seiner Iran-Politik. Das Repräsentantenhaus hat eine Resolution beschlossen, in der Trump aufgefordert wird, den Militäreinsatz gegen den Iran zu beenden. Im US-Repräsentantenhaus haben Trumps Republikaner eine Mehrheit. Auch der Senat, die andere Parlamentskammer, hat schon eine Resolution gegen den Iran-Krieg beschlossen. Auch hier haben die Republikaner die Mehrheit. Nach dem tödlichen Messerangriff in einer Regensburger Bankfiliale soll der festgenommene 20-Jährige heute dem Haftrichter vorgeführt werden. Er soll in der Bank auf einen Mitarbeiter eingestochen haben. Polizei und Staatsanwaltschaft ermitteln wegen eines Tötungsdelikts und eines Raubüberfalls. Das Motiv ist noch unklar.
3: Hubschrauber waren im Einsatz und neben dem SEK wurde auch eine Verhandlungsgruppe alarmiert. Die versuchte, Kontakt zum Täter in der Bank aufzunehmen. Zu diesem Zeitpunkt befanden sich zwei Menschen noch im Gebäude, die aber sicher aus der Filiale geholt werden konnten. Nachdem die beiden Menschen befreit werden konnten, erfolgte der Zugriff. Bei dem festgenommenen Verdächtigen handelt es sich um einen 20-jährigen Deutschen, so die Polizei. Er soll heute Nachmittag einen Mann in der Filiale mit einem Messer niedergestochen haben. Dieser konnte zwar noch schwer verletzt ins Krankenhaus gebracht werden, verstarb dort aber an seinen Verletzungen. Aus Regensburg, Andreas Wendleder.
1: Mitten in der Ferienzeit kämpft der Süden Europas gegen Waldbrände. Im Südwesten Frankreichs sind 700 Feuerwehrleute im Einsatz. Mehr als 20.000 Menschen mussten in Sicherheit gebracht werden. Vor allem der bei Touristen beliebte Ort Lèche-Cap-Ferret an der Atlantikküste ist betroffen. Auch auf der italienischen Mittelmeerinsel Sizilien wüten Brände. In Spanien kämpfen Einsatzkräfte gegen mehrere Feuer. Das Wetter in Deutschland. In der Nacht bleibt es weitgehend trocken. Am Tag hängen über dem Norden dichtere Wolken. Auch im Osten ist es teilweise bewölkt, ansonsten verbreitet sonnig. Höchstwerte 20 Grad an der See und 30 Grad im Südwesten. Es ist jetzt 0:03 Uhr.
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5: Willkommen zum ARD-Nachtkonzert. Christoph Hiller begleitet Sie durch diese Nacht von Donnerstag auf Freitag. Ja, und die kommenden beiden Stunden, die führen durch ganz unterschiedliche Klangwelten. Wir begegnen Bühnenmusik nach Shakespeare, estnischer Chormusik, einem der berühmtesten Violinkonzerte überhaupt, Kammermusik von Bedřich Smetana und zum Schluss einer Sinfonia Concertante von Franz Danzi. Den Anfang, den macht jetzt Engelbert Humperdinck. Die meisten verbinden seinen Namen vermutlich zuerst mit Hänsel und Gretel. Humperdinck aber hat auch viel Schauspielmusik geschrieben. Für seine zweite Shakespeare-Suite stellt er selbst verschiedene Nummern aus Bühnenmusiken zu Shakespeare-Stücken zusammen. Hier die Bamberger Symphoniker unter Karl Anton Rickenbacher.

Die Shakespeare Suite Nummer 2 von Engelbert Humperdinck mit den Bamberger Symphonikern unter Karl Anton Rickenbacher. Eine Aufnahme aus den Archiven des Bayerischen Rundfunks, wie auch alle anderen Aufnahmen dieser ersten beiden Stunden im heutigen ARD-Nachtkonzert. Von England nach Estland, Veljo Tormis war einer der bedeutendsten Chorkomponisten in Estland. Noch sind wir mitten im Hochsommer, aber seine Autumn Landscapes, die geben schon mal einen Vorgeschmack auf den bevorstehenden Herbst. Es geht um Wolken, Wind, Heidekraut und die letzten warmen Tage des Jahres. Wir hören den Chor des Bayerischen Rundfunks unter der Leitung von Gustav Sjöqvist.

Der Chor des Bayerischen Rundfunks unter Gustav Sjöquist mit Veljo Tormis, Autumn Landscapes. Als Felix Mendelssohn sein Violinkonzert E-Moll vollendet hat, war er bereits einer der bekanntesten Komponisten ganz Europas. Ja, heute gehört das Werk zum Kernrepertoire fast jeder Geigerin und jeden Geigers. Berühmt ist schon allein der Beginn. Die Solovioline, die wartet nicht lange auf ihren Einsatz, sondern meldet sich fast sofort zu Wort. Solistin dieser Liveaufnahme aus Ingolstadt ist Lisa Batjaschwili. Begleitet wird sie vom Sinfonieorchester des Bayerischen Rundfunks unter Lorin Masel.

Applaus für die Geigerin Lisa Batjaschwili bei diesem Live-Konzert in Ingolstadt zusammen mit dem Symphonieorchester des Bayerischen Rundfunks unter Lorin Marcel. Hat sie das Violinkonzert E-Moll von Felix Mendelssohn Bartholdy gespielt. Ja, und William Shakespeare, der begegnet uns in dieser Nacht jetzt gleich noch einmal, diesmal bei Frank Martin. Die 5 Ariel-Gesänge stammen aus seiner Oper Der Sturm, also The Tempest. Ariel, der luftige Geist der Insel, erhält darin einige seiner eindrucksvollsten musikalischen Auftritte. Zu hören sind noch einmal Mitglieder des Chors des Bayerischen Rundfunks, diesmal unter der Leitung von Peter Dijkstra.

Fünf Gesänge des Ariel aus der Oper Der Sturm von Frank Martin. Eine Aufnahme mit dem Chor des Bayerischen Rundfunks unter der Leitung von Peter Dijkstra. Nun Kammermusik von Bedřich Smetana im ARD-Nachtkonzert. Er schrieb sein G-Moll-Klaviertrio unter dem Eindruck eines schweren persönlichen Verlusts. Seine Tochter war kurz zuvor gestorben. Trotz aller Trauer ein Werk voller Energie und großer melodischer Einfälle, so wie wir es bei Smetana kennen. Für uns spielt jetzt das Rhön-Trio mit Andreas Rhön, Kai Moser und Kerstin Hindert.

Das Rhön-Trio, da sind Andreas Rhön, Violine, Kai Moser, Cello und Kerstin Hindert am Flügel mit dem Klaviertrio G-Moll, dem Opus 15 von Bedřich Smetana. Ja, und zum Abschluss des ersten Teils im heutigen ARD-Nachtkonzert hören wir jetzt noch Musik von Franz Danzi. Der Mannheimer Komponist war Zeitgenosse Beethovens und vor allem die Bläser lagen ihm am Herzen für seine Kompositionen. Hier seine Sinfonia Concertante, die bringt Flöte und Klarinette als gleichberechtigte Solisten zusammen. Und mit dabei sind zwei Musiker, die man kaum näher vorstellen muss. Der Flötist Emmanuel Pahü und an der Klarinette Paul Meyer. Begleitet werden die beiden vom Münchner Kammerorchester unter Daniel Giegelberger.

Franz Danzis Sinfonia Concertante war das mit dem Flötisten Emmanuel Pahü und Paul Meyer Klarinette sowie dem Münchner Kammerorchester unter der Leitung seines Konzertmeisters Daniel Giegelberger. Und gleich nach den Nachrichten geht's weiter hier im ARD-Nachtkonzert, dann mit Musik von Thomas Tellefsen, Edward Elgar, Eugen Dalbert, Robert Schumann und Dmitri Schostakowitsch.

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1: Um 2 Uhr mit Olaf Knapp. Die Personalfragen nach dem Rücktritt von Unionsfraktionschef Spahn sind offenbar geklärt. Nach Medienberichten wird die jetzige Bundesgesundheitsministerin Warken neue Kanzleramtsministerin. Sie löst Thorsten Frey ab, den designierten Chef der Unions-Bundestagsfraktion. Anne-Kathrin Mellmann zur Frage, was Nina Warken für das Amt der Kanzleramtsministerin mitbringt.
2: Neben Loyalität bringt sie eine ganze Menge Erfahrung mit. Sie hat ja gerade als Gesundheitsministerin geliefert. Sie hat die Reform der gesetzlichen Krankenversicherung auf den Weg gebracht und auch bis zum Ende durchgekämpft und dabei auch ja einige Beharrlichkeit an den Tag gelegt. Und außerdem ist, glaube ich, nicht zu unterschätzen, dass sie eine Frau ist. Die Zahl von Frauen in politischen Führungspositionen in der Union ist ja nach wie vor überschaubar. Und nun also eine Frau auf diese Weise zu würdigen, das kommt sicherlich ganz gut an.
1: Bundeskanzler Merz hat die Angriffe der pro-iranischen Houthi-Miliz auf saudi-arabische Öltanker